Abeles, dessen Grab in der katholischen Teinkirche in Prag ist. Und Sie hören auch noch einmal unseren neuesten Sprachkurs. Doch wir beginnen mit einer Sonde in die tschechische Gesellschaft. Nägel kauen, fluchen oder schmutziges Geschirr im Spülbecken stehen lassen. Diese Unarten sind noch nichts gegen die riesige Sammlung, die Katarzyna Scheda in der Nationalen Sammlung schlechter Angewohnheiten zusammengetragen hat. Mehrere Jahre lang war die Künstlerin aus Brünn in ganz Tschechien mit ihrem Fragebogen unterwegs. Herausgekommen ist ein erstaunliches Buch über all die privaten und öffentlichen Unsitten, oft brüllend komisch und manchmal bitterernst. Daniela Honigmann stellt das Projekt vor.

0: Ich mache das Bett erst kurz vor dem Schlafengehen.
1: Mein Freund macht die Dusche grundsätzlich nicht sauber, weil er davon überzeugt ist, dass sie sich selbst reinigt.
0: Es ist ein Problem für mich, meine Mama nicht für dumm zu halten und ihr Denken und Verhalten nicht zu verurteilen.
1: Ich klaue.
2: Dies ist nur eine kleine Auswahl dessen, womit sich die Menschen der Künstlerin Katarzyna Schedda anvertraut haben. Und im Interview für die Inlandssendungen des Tschechischen Rundfunks führt die 48-Jährige noch ein weiteres Beispiel an.
3: Mein Favorit ist der Junge, der schreibt, dass bei ihm im Dorf einfach nichts passiert. Darum stellt er sich an die Haltestelle, sobald ein Bus kommt. Und wenn dieser dann anhält, läuft der Junge weg.
2: Mit ihrem Buch »Nationale Sammlung schlechter Angewohnheiten« habe sie unter anderem jene Grenze erforschen wollen, die eine schlechte Angewohnheit von böser Absicht trennt, erläutert Schedda. Das große Ziel sei jedoch, die Menschen zusammenzubringen.
3: Ich denke, die schlechten Angewohnheiten verbinden uns. Natürlich sind sie etwas, das uns stört, aber gleichzeitig haben wir sie auch lieb. Sie unterscheiden uns von anderen. Ich mag viele der schlechten Angewohnheiten meines Partners. Ich selbst futtere nachts gern Schokolade und ich habe nicht vor, das zu ändern.
2: Eine schlechte Angewohnheit ist eine Tätigkeit, die sich wiederholt und die einem an anderen Menschen oder an sich selbst stört. So definiert Schedda den Gegenstand ihres Kunstprojektes, das schon 2022 begonnen hat. Dafür hat sie kurze Fragebögen in der Öffentlichkeit verteilt, an Infoständen in Klassenzimmern oder bei kulturellen Veranstaltungen. Zusammengekommen sind Unmengen von Geständnissen, die sich auf die befragte Person selbst beziehen, auf ihre Freunde und Bekannte, die Familie, auf die Heimatregion und Tschechien allgemein oder auch auf berufsbedingte Eigenheiten.
3: Generell hält man eine schlechte Angewohnheit für etwas, worin alle übereinstimmen. Nägelkauen zum Beispiel stört jeden. Im Buch gibt es aber vieles, das aus subjektiver Sicht negativ bewertet wird. Eine Menge Leute sammeln etwa absurde Dinge und sind darauf stolz. Ihre Familienangehörigen geben das jedoch als Unart an. Wir haben also Fälle dabei, die auf den ersten Blick wie eine gute Angewohnheit wirken, aber trotzdem immer jemanden stören. Darum gehören sie meiner Meinung nach zu den schlechten Angewohnheiten. So gibt es etwa den Mann, der Bäume pflanzt an Orten, die ihm nicht gehören. Davon sind die Leute in den sozialen Netzwerken ganz gerührt. Aber in gewisser Weise ist es eine Straftat.
1: Ich fresse wie ein Schwein.
0: Englisch zu sprechen bedeutet hierzulande Tschechisch zu brüllen. So ist es verständlicher.
1: Ich frage die Leute zwar, wie es ihnen geht, aber es interessiert mich nicht.
2: Die Nationale Sammlung schlechter Angewohnheiten ist im vergangenen Jahr erschienen, und zwar in Scheders eigenem Verlag Akademie Pavet, zu Deutsch Akademie der Pseudowissenschaften. Die Publikation trägt den Untertitel Enzyklopädie der

0: Unsitten des tschechischen Volkes in 15 Kapiteln. Es ist ein stattliches Buch mit 999 Seiten, knallrot eingefasst und bebildert mit dem gekrönten böhmischen Löwen, der auf ein Smartphone glotzt. Beim Literaturpreis Magnesia Litera kam es unter die 3 Nominierungen als bestes Veröffentlichungsprojekt des Jahres. Das Buch mag dem Leser als soziologische Studie erscheinen. Tatsächlich ist es aber eines der zahlreichen Kunstprojekte von Katarzyna Scheder. Sie hat einst an der Tschechischen Akademie der Bildenden Künste studiert und sagt über die Ausbildung.
1: Mich hat dabei fasziniert, obwohl das gar nicht das Ziel der Akademie ist, das am aufregendsten ja der Schaffensprozess selbst ist. Es kommt mir unfair vor, dem Publikum nur das zu präsentieren, was am Ende als Kunst herauskommt. Darum finde ich es von jeher spannend, die Leute zu Mitautoren zu machen.
0: Darum sagt Scheder von sich selbst, sie modelliere die Atmosphäre zwischen den Menschen und schaffe einen gemeinsamen Raum oder Beziehungen. Dies stand zum Beispiel auch im Mittelpunkt ihres Projektes Šťastný a veselý, zu Deutsch Frohe Weihnachten, Ende vergangenen Jahres. Die mittelböhmische Stadt Kutná Hora hatte Scheder eingeladen, sich am vorweihnachtlichen Feierprogramm zum 30-jährigen Jubiläum des Eintrags als UNESCO-Welterbe zu beteiligen. Daraufhin gründete die Künstlerin eine fiktive Reiseagentur und lud die Bewohner auf Führungen durch ihre Stadt ein, so wie es sonst nur Touristen machen. Dabei seien ganz neue nachbarschaftliche Kontakte entstanden, berichtet Scheder, und die Leute seien motiviert worden, ihre Weihnachtsgeschenke bei den örtlichen Ladenbesitzern zu kaufen. Bei einem Engagement in Zürich wiederum betrieb sie einen kommunalen Radiosender, in dem Alteingesessene und Zugezogene ihre persönlichen Geschichten erzählten. So hätten sich alte und neue Nachbarn viel besser kennengelernt, resümiert Scheder. Sie wirft aber auch ein, dass es zu Beginn ihrer Projekte immer viel Skepsis und Ablehnung gebe.
1: Ich habe so eine eigenartige masochistische Methode. Wenn die Leute gleich bereit sind, mitzuarbeiten, dann habe ich das Gefühl, dass ich das falsche Konzept verfolge. Immer will ich eine Idee entwickeln, die die Menschen eher aufregt, sie erst einmal nicht anspricht oder sie irritiert. Es ist für mich ein wichtiger Punkt, etwas Überraschendes anzubringen. Diese Methode beinhaltet, dass mir nicht alle gleich vor Freude um den Hals fallen.
0: Trotzdem funktioniere es immer, betont Scheder, und die Leute ziehen anschließend gemeinsam los, ohne dass sie sich dessen unbedingt bewusst sein müssten.
2: Papier.
3: Mein Schwiegervater, mein Mann und auch mein 7-jähriger Sohn grüßen fremde Leute. Sie winken anderen aus dem Auto zu oder bei der Schlittenfahrt auf dem Hang, nur so aus Spaß. Die fragenden Blicke nach dem Motto, wer war das denn, bereiten ihnen eine riesige Freude.
2: Eine Freundin hat auf ihrem Klingelschild den Namen des Typen, mit dem sie gern gehen würde, schon seit einem Jahr.
0: Auch die Nationale Sammlung schlechter Angewohnheiten bringt Menschen zusammen. Das Ausfüllen der Fragebögen allein ist nicht alles, was im Rahmen des jahrelangen Projektes passierte.
1: Seit langem suche ich nach Formaten, bei denen die Leute kostenlos mitmachen können und die mehr oder weniger für alle zugänglich sind. Zugleich reizt mich die Vorstellung, nach der bildende Kunst so verstanden wird, dass es nicht auf den eigentlichen Gegenstand ankommt, sondern auf die Beziehungen. Schon lange arbeite ich mit dem Hintergedanken, dass die Welt gleich schöner ist, wenn man den richtigen Menschen trifft. Dann ist es total egal, ob ich in einem hässlichen Plattenbau wohne, es funktioniert einfach. Natürlich klingt das alles schrecklich abstrakt. Trotzdem glaube ich, dass jeder weiß, wovon ich rede.
0: Ein Vorläufer der Sammlung der schlechten Angewohnheiten war 2018 das größte tschechoslowakische Rendezvous, eine Art Massenblind Date auf dem Messegelände in Brünn. Damals habe sie eine Dating-Plattform entwickelt, die auf der Kritik an den Ex-Partnern basierte, erläutert Scheder.
4: Mir
1: ist aufgefallen, dass die Menschen auf Datingportalen oft die Bedingung stellen, dass der Interessent mit seiner Vergangenheit abgeschlossen haben muss. Da hatte ich die Idee, die Leute auf Grundlage der nicht aufgearbeiteten Vergangenheit zusammenzubringen. Ich habe sie also aufgefordert, zu der Veranstaltung auf dem Brünner Messegelände 5 Dinge mitzubringen, die ihnen von ihren Ex-Partnern geblieben sind. Damit sind dort alle herumgelaufen und darüber ins Gespräch gekommen. Das Kennenlernen geschah also auf Grundlage der Kritik, manchmal aber auch der positiven Erinnerungen an die ehemaligen Partner. Und das hat super funktioniert. Manche haben sich mit einer neuen Bekanntschaft schon nach einer Stunde von uns verabschiedet.
0: Als eine Art Verbindung dieses Projektes mit der aktuellen Buchpublikation plant Cheddar nun, eine Online-Dating-Datenbank zu erstellen, in der sich die Teilnehmenden mit ihren schlechten Angewohnheiten präsentieren. Dass diese nicht abstoßend wirken, sondern sich darüber neue Partner finden lassen, daran hat die Künstlerin kaum Zweifel.
1: Es wird immer mindestens einige Menschen geben, die ähnliche Dinge tun und auf die das sympathisch wirkt. Und außerdem werden die anderen den Eindruck haben, dass jemand Sinn für Humor hat, wenn er in der Lage ist, über so etwas zu sprechen. All das ruft also positive Emotionen hervor. Mir haben sogar Leute geschrieben, die nach der Teilnahme an einer meiner Veranstaltungen in Mladá Boleslav ähnliche Kontaktinserate aufgegeben haben. Nach ihrer Aussage haben sie davor beim Dating nie Erfolg gehabt. Danach sei aber eine Lawine ins Rollen gekommen.

0: Überall auf der Welt streiten sich die Leute, wer weniger trinkt. Nur Tschechen und Slowaken streiten sich, wer mehr trinkt.
1: Wenn ich als Fleischverkäufer Salami schneiden soll, die so gut riecht, dann kann ich nicht widerstehen und muss ein Stück essen.
0: Die Prager glauben, Brünn würde dort liegen, wo der Orient beginnt.
2: Die schlechten Angewohnheiten müssen nun nicht gleich immer dazu führen, dass jemand den Partner fürs Leben findet. Sie würden auch in anderen Zusammenhängen ihre Wirkung entfalten, schildert Katarzyna Scheder.
3: Die Treffen bei der Sammlung wirkten in Firmen oft als Teambuilding. Als die Menschen auf einmal lesen konnten, was andere nicht können, was ihnen nicht gelingt und wofür sie von der Familie kritisiert werden, haben sich alle wirklich sehr amüsiert. Und plötzlich war eine Menge an Themen da, über die sich Kollegen oder auch Schüler unterhielten, die vorher nie miteinander gesprochen hatten. Das zeigt, dass die Fähigkeit zur Bekenntnis und zur Selbstreflexion etwas sehr Sympathisches ist.
2: Zu einer echten soziologischen Analyse würde die Nationale Sammlung schlechter Angewohnheiten jedoch nicht taugen, räumt die Publizistin ein. Immer müsse nämlich auch in Betracht gezogen werden, dass sich die Menschen für die Fragebögen einfach etwas ausdenken oder glatt lügen. Trotzdem bietet das Buch eine Menge interessanter Aspekte, sagt Scheder.
4: Takže určitě jedna z těch věcí je.
3: Eine sehr wichtige Sache ist, über sich selbst nachzudenken. Außerdem zeigt es unsere Nation neben einigen negativen Eigenheiten in ihrer Fähigkeit, sich über sich selbst lustig zu machen. Das ist zwar nichts Überraschendes und wird seit langem tradiert, aber zum Beispiel Medienschweizern wäre es mir absolut unmöglich gewesen, eine solche Sammlung zusammenzustellen. Das hätte nie geklappt.
2: Und weil das Projekt den Menschen in Tschechien nach wie vor riesigen Spaß macht, wird es weitere Veranstaltungen im Geiste der Unsitten geben. So kündigt Scheder auf ihrer Website schon jetzt ein Weihnachtsfestival der schlechten Angewohnheiten an, unter dem Titel Tak to vysyp, zu Deutsch Nun schütte es schon aus.
0: Soweit Daniela Honigmann. Die Fußball-WM hat begonnen. Tschechien hat zwar zum Auftakt verloren, aber das sollte sie nicht davon abhalten, sich ein paar Vokabeln zu dem Sport einzuprägen. Am Mikrofon sind Markéta Kachlíková und Libor Kukal.

0: Fußball
1: Football.
0: Ist eine kollektive Ballsportart, die darauf beruht, dass die Spieler mit dem Fuß gegen den Ball treten.
1: Kopat do míče.
0: Und zwar mit dem Ziel, den Ball in das Tor des Gegners zu bringen. Von dem Verb
1: kopat
0: leitet sich auch der tschechische Name dieser Sportart ab.
1: Kopana.
0: Ähnlich bildet man auch die Namen anderer Ballspiele. Handball ist
1: Hasena.
0: Denn man wirft dabei den Ball.
1: Házet.
0: Und beim Volleyball wird der Ball abgeschlagen.
1: Odbíjet.
0: Daher
1: odbíjená.
0: Und im Basketball strebt das Team danach, ein Korb
1: koš
0: bzw.
1: košík
0: zu treffen, also
1: košíková.
0: Es handelt sich um Feminina, weil sie sich auf das Spiel beziehen, das im Tschechischen weiblich ist.
1: Hra.
0: Die Bezeichnungen entstanden im 19. Jahrhundert, nämlich als tschechische Äquivalente für die englischen Namen. Mit Ausnahme des Handballs werden aber heute die internationalen Begriffe viel häufiger im Tschechischen verwendet, also
1: Volleyball, Basketball
0: und auch
1: Football.
0: Vom
1: Football
0: lassen sich andere Wörter einfacher ableiten als von
1: Kopaná.
0: Vor allem der Fußballspieler
1: Fotbalista
0: und das Adjektiv
1: Fotbalový.
0: Wie etwa ein Fußballplatz
1: Fotbalové hřiště
0: oder der spezifische Ball
1: Fotbalový míč.
0: Dieser heißt umgangssprachlich auch
1: Kopačák.
0: Eine umgangssprachliche Variante zu
1: Kopat
0: lautet
1: Čutat.
0: Will man Freunde auffordern, Fußball spielen zu gehen,
1: Zahrát se fotbal,
0: kann man sagen
1: pojďte si zakopat
0: oder aber
1: pojďte si začutat.
0: Übrigens, im Tschechischen kann man auch den sogenannten Wortfußball
1: slovní fotbal
0: spielen. Das Prinzip beruht darin, eine Wortkette zu schaffen, in dem Vokabeln genannt werden, die immer mit dem letzten Buchstaben des zuvor genannten Wortes beginnen. Auf Wiederhören!
1: Naslyšenou!

0: Den Sprachkurs gestaltet hat wie immer Markéta Kachlikova. Viele Jahrhunderte lang war Prag auch durch seine jüdische Minderheit geprägt. Noch heute zählt das ehemalige jüdische Viertel Josefov mit seinen Synagogen und Friedhöfen zu den meistbesuchten Orten der Stadt. In der Teinkirche auf dem Altstädter Ring kann man jedoch eine wenig bekannte Besonderheit treffen. Einen Grabstein eines Juden von Simon Abeles. Wie kam es aber dazu, dass ein jüdischer Junge in einem katholischen Dom beerdigt wurde? Die Antwort darauf gibt Jakob Šiška in den folgenden Minuten. Sie hören eine Wiederholung vom Mai 2013.
1: Kapitel aus der tschechischen Geschichte.
2: Die Teinkirche, auch Kirche der Jungfrau Maria vor dem Tein genannt, ist eines der bedeutendsten Wahrzeichen in der Prager Altstadt. Die Besucher bewundern neben den bildhauerischen und malerischen Verzierungen auch das Grabmal des dänischen Astronomen Tycho Brahe, der zu Ende des 16. Jahrhunderts in Prag tätig wirkte. Im Seitenschiff links sind außerdem 24 lateinische Zeilen im rotem Marmor gemeißelt. Frei übersetzt steht dort Folgendes.
3: Simon Abeles, ein 12-jähriger Jude, flüchtete im September 1693, dem lieben Gott folgend, ins Jesuitenheim. Ein paar Tage danach wurde er nach Hause entführt und ihm wurde mit Beschwörungen, Beschimpfungen, Schlägen, Hunger und Gefangenhaltung vom christlichen Glauben abgeraten. Er starb durch die Hand seines Vaters und eines Vaters Freundes am 21. Februar 1694. Die geheim beerdigte Leiche wurde 6 Tage danach exhumiert und amtlich untersucht. Bis zur Schließung des Sarges blieb die Leiche frei von Gestank, hatte eine natürliche Farbe, angenehm für das Auge und mit rosarotem Blut. Der Sarg wurde aus dem Rathaus über den Altstädter Ring unter herrlichem Trauerpomp und bei eindrucksvoller Teilnahme des Volkes hinübergetragen und dort am letzten Tag im März 1694 beerdigt.
2: Der 12-jährige Simon Abeles stammte aus einer reichen jüdischen Familie. Die Atmosphäre zu Hause war wahrscheinlich angespannt und der Junge begann zu trotzen. Er lernte die beiden jüdischen Konvertiten Kafka und Fanta kennen. Diese führten ihn zu den Jesuiten. Simon wollte sich von ihnen taufen lassen. Gerade die Jesuiten waren damals offiziell mit der Mission unter den Juden beauftragt, sie sollten ihre Zahl reduzieren. Simon dürfte also ein guter Fang für sie gewesen sein. Die weiteren Ereignisse sind indes bis heute unklar. Der Junge starb und wurde auf dem jüdischen Friedhof beerdigt. Dass er von seinem Vater wegen der Kontakte mit den Jesuiten ermordet sein sollte, das behauptete eine anonyme Anzeige. Es reichte aber aus, dass Simon exhumiert und sein Vater angeklagt wurde. Der Historiker Lubomír Novotný von der Wissenschaftlichen Bibliothek in Olmütz.
3: Die Strafakte wurde damals gedruckt herausgegeben. Das zeugt davon, dass die Behörden dem Fall großen Wert beimaßen. Autor der Akte war der Appellationsratsmann Johann Wolfgang Ebeling von Friedberg. Die Anzeige beim Appellationsgerichtshof hatte ein Beamter der Prager Statthalterschaft erstattet, nachdem er angeblich von einem Juden aus dem Ghetto informiert worden war. Das Appellationsgericht, heute würde man sagen das Berufungsgericht, konnte ausnahmsweise auch in erster Instanz entscheiden.
2: Der Fall war tatsächlich außerordentlich. Er fand zur Zeit des amtlichen Antijudaismus statt, wie die Historiker den Zeitraum von 1689 bis 1726 nennen. Die Juden waren damals in ihren Rechten sehr eingeschränkt. Wer aber zum Katholizismus übertrat, der konnte sich der Gleichberechtigung freuen. Er konnte Boden besitzen, Gewerbe treiben, an einem beliebigen Ort leben und sich frei bewegen. Manchmal bedeutete dies für die Juden sogar das eigene Leben zu retten, denn die christliche Gesellschaft war teils sehr negativ gegen sie eingestellt.
4: V té době došlo k souběhu několika událostí v Praze.
3: Es kam damals parallel zu mehreren tragischen Ereignissen, die das Leben der Juden betrafen. 1680 brach eine Pestepidemie in Prag aus. Sie begann im jüdischen Ghetto und verbreitete sich von dort in der ganzen Stadt. Ein paar Jahre später kam es zu einer Reihe von Bränden, deren Ausgangspunkt wieder im jüdischen Viertel lag. Dies geschah zum Höhepunkt der Barockzeit, die durch beengte gesellschaftliche Verhältnisse geprägt war. Das Leben war durch die katholische Ideologie geprägt, von Meinungsfreiheit kann man nicht sprechen. In der Gesellschaft gab es die Tendenz, vor gewissen Gefühlen der Beklemmung zu fliehen oder diese zu kanalisieren. Dabei dienten die Juden als Zielscheibe. Aber auch die Propaganda gegen Zigeuner kam in Gang. In beiden Fällen wurden Minderheiten angegriffen, auf die man alles Böse abwälzen wollte. Krankheiten, Brandfälle und sogar auch die Kriege, die damals Österreich mit dem Osmanischen Reich führte.
2: Sobald die Akten beim Appellationsgerichtshof eingetroffen waren, wurden Simons Vater Lazar, dessen Ehefrau und ihre Köchin verhaftet. Sie wurden in verschiedene Gefängnisse in Prag gesperrt, um sich nicht untereinander verständigen zu können. Mit der Ermittlung wurden drei Beamte des Gerichtshofes beauftragt. Ihnen stand der Jesuitenpater Jan Eder zur Seite. Er sollte bezeugen, dass sich die Sache ereignet habe. Der Jesuit berief sich in seinen schriftlichen Aussagen mehrmals auf ein ähnliches Ereignis, das sich ein paar Jahrzehnte zuvor in Italien abgespielt hatte. In Trient wurde der zweijährige, angeblich rituell ermordete jüdische Junge Simon heilig gesprochen. Prag sollte nach diesem Vorbild ebenfalls einen Heiligen namens Simon erhalten. Der Prozess verlief aber nicht so, wie ihn die Richter vorgestellt hatten. Der Vater des Jungen, Lazar Abeles, starb im Gefängnis. Er soll sich im Laufe der Ermittlungen selbst das Leben genommen haben. Lubomír Novotný.
3: Die Behauptung, es habe sich um einen Selbstmord gehandelt, ist sehr fraglich. So war Lazar Abeles körperlich behindert und konnte sich nur schwer bewegen. Dennoch soll er sich im Gefängnis an einem Gebetsriemen erhängt haben. Darüber hinaus gilt ein Selbstmord aus jüdischer Sicht als Todsünde. Wie auch immer, das Szenario des Prozesses war dadurch gestört. Deshalb wurde später ein angeblicher Komplize von Lazar Abeles festgenommen. Dieser, er hieß Löbel Kurzhandel, sollte nun dem Vorhaben der Ermittler dienen. Aber trotz Folter behauptete dieser Mann, er sei unschuldig gewesen und die ganze Anklage sei erdacht. Löbel Kurzhandel wurde auch zur Taufe gezwungen, dem stimmte er aber erst nach der Folter auf dem Rad zu. Diese Folter war die grausamste und schmerzvollste Strafe in der damaligen Zeit.
2: Die Behörden und Kirche taten sich schwer, einen Kult um den ermordeten jüdischen Jungen aufzubauen, der zum Christentum übergetreten war. Doch letztlich wurde das Ziel gewissermaßen erreicht, auch wenn die Methoden aus heutiger Sicht unakzeptabel waren. Die Jesuiten wussten, was damals wichtig war. Die dramatisch ausgeschmückte Legende mit dem spektakulären Begräbnis von Simon Abeles beeindruckte die Menschen. Auch die Abgrenzung von der jüdischen Minderheit war dabei von Bedeutung. Der Kult verbreitete sich schließlich über Prag und sogar über Böhmen hinaus. Der Historiker Pavel Novotný von der Palacký-Universität in Olmütz.
3: Dies lässt sich an zahlreichen jüdischen Konversionen dokumentieren. So sind zum Beispiel aus Mähren einige Konversionen jüdischer Kinder bekannt, die gerade durch die Geschichte von Simon Abeles motiviert waren. Auf die Verbreitung der Legende über die Grenzen Böhmens hinaus weisen italienische oder deutsche Versionen hin. Und was bemerkenswert ist, in Amsterdam erschien 1695 ein Krämerlied in Jiddisch, das die Geschichte unter den Juden verbreitete. Dieses Lied beklagt aber nicht das Schicksal von Simon Abeles, sondern von seinen mutmaßlichen Mördern. Der Text geht offensichtlich von jesuitischen Berichten aus, der Autor musste diese also gut gekannt haben. Dieses Lied hatte wahrscheinlich ein Vorbild aus Prag, das jedoch nicht erhalten geblieben ist.
2: Die Die Geschichte hat vor 17 Jahren auch Maria Wachenauer gefesselt, eine gebürtige Pragerin, die seit 1967 in Deutschland lebt. Sie machte sich mit allen erreichbaren Quellen vertraut und gab vergangenes Jahr das Buch »Der Fall Simon Abeles« heraus. Interessenten finden in diesem Buch zahlreiche Einzelheiten zu diesem geheimnisvollen Kapitel aus der tschechischen Geschichte.
0: Und das war es für heute bei Radio Prag International, dem Auslandssender des tschechischen Rundfunks. Im Musikcheck am Sonntag hören Sie klassische Musik. Und zwar machen wir mit unserer Serie zu 100 Jahren des Prager Radiosinfonieorchesters weiter. Am Mikrofon begleitet hat sie diesmal Till Janzer. Auf Wiederhören und naslyšenou.

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1: Ein tschechisches Ahoi an alle Hörerinnen und Hörer. Mein Name ist Till Janzer und ich begrüße Sie zu unserem Wochenendprogramm. Unter anderem erzählen wir Ihnen die Geschichte des jüdischen Jungen Simon Abeles, dessen Grab in der katholischen Teinkirche in Prag ist. Und Sie hören auch noch einmal unseren neuesten Sprachkurs. Doch wir beginnen mit einer Sonde in die tschechische Gesellschaft. Nägel kauen, fluchen oder schmutziges Geschirr im Spülbecken stehen lassen. Diese Unarten sind noch nichts gegen die riesige Sammlung, die Katarzyna Scheda in der Nationalen Sammlung schlechter Angewohnheiten zusammengetragen hat. Mehrere Jahre lang war die Künstlerin aus Brünn in ganz Tschechien mit ihrem Fragebogen unterwegs.

0: Mein Freund macht die Dusche grundsätzlich nicht sauber, weil er davon überzeugt ist, dass sie sich selbst reinigt.
1: Es ist ein Problem für mich, meine Mama nicht für dumm zu halten und ihr Denken und Verhalten nicht zu verurteilen.
0: Ich klaue.
2: Dies ist nur eine kleine Auswahl dessen, womit sich die Menschen der Künstlerin Katarzyna Szeda anvertraut haben. Und im Interview für die Inlandssendungen des Tschechischen Rundfunks führt die 48-Jährige noch ein weiteres Beispiel an.
3: Mein Favorit ist der Junge, der schreibt, dass bei ihm im Dorf einfach nichts passiert. Darum stellt er sich an die Haltestelle, sobald ein Bus kommt. Und wenn dieser dann anhält, läuft der Junge weg.
2: Mit ihrem Buch »Nationale Sammlung schlechter Angewohnheiten« habe sie unter anderem jene Grenze erforschen wollen, die eine schlechte Angewohnheit von böser Absicht trennt, erläutert Szeda. Das große Ziel sei jedoch, die Menschen zusammenzubringen.
3: Ich denke, die schlechten Angewohnheiten verbinden uns. Natürlich sind sie etwas, das uns stört, aber gleichzeitig haben wir sie auch lieb. Sie unterscheiden uns von anderen. Ich mag viele der schlechten Angewohnheiten meines Partners. Ich selbst futtere nachts gern Schokolade und ich habe nicht vor, das zu ändern.
2: Eine schlechte Angewohnheit ist eine Tätigkeit, die sich wiederholt und die einem an anderen Menschen oder an sich selbst stört. So definiert Szeda den Gegenstand ihres Kunstprojektes, das schon 2022 begonnen hat. Dafür hat sie kurze Fragebögen in der Öffentlichkeit verteilt, an Infoständen in Klassenzimmern oder bei kulturellen Veranstaltungen. Zusammengekommen sind Unmengen von Geständnissen, die sich auf die befragte Person selbst beziehen, auf ihre Freunde und Bekannte, die Familie, auf die Heimatregion und Tschechien allgemein oder auch auf berufsbedingte Eigenheiten.
3: Generell hält man eine schlechte Angewohnheit für etwas, worin alle übereinstimmen. Nägelkauen zum Beispiel stört jeden. Im Buch gibt es aber vieles, das aus subjektiver Sicht negativ bewertet wird. Eine Menge Leute sammeln etwa absurde Dinge und sind darauf stolz. Ihre Familienangehörigen geben das jedoch als Unart an. Wir haben also Fälle dabei, die auf den ersten Blick wie eine gute Angewohnheit wirken, aber trotzdem immer jemanden stören. Darum gehören sie meiner Meinung nach zu den schlechten Angewohnheiten. So gibt es etwa den Mann, der Bäume pflanzt an Orten, die ihm nicht gehören. Davon sind die Leute in den sozialen Netzwerken ganz gerührt. Aber in gewisser Weise ist es eine Straftat.
0: Ich fresse wie ein Schwein.
1: Englisch zu sprechen bedeutet hierzulande Tschechisch zu brüllen. So ist es verständlicher.
0: Ich frage die Leute zwar, wie es ihnen geht, aber es interessiert mich nicht.
2: Die Nationale Sammlung schlechter Angewohnheiten ist im vergangenen Jahr erschienen, und zwar in Szedas eigenem Verlag Akademie Pavět, zu Deutsch Akademie der Pseudowissenschaften. Die Publikation trägt den Untertitel Enzyklopädie der Unsitten des tschechischen Volkes in 15 Kapiteln. Es ist ein stattliches Buch mit 999 Seiten, knallrot eingefasst und bebildert mit dem gekrönten böhmischen Löwen, der auf ein Smartphone glotzt. Beim Literaturpreis Magnesia Litera kam es unter die drei Nominierungen als bestes Veröffentlichungsprojekt des Jahres. Das Buch mag dem Leser als soziologische Studie erscheinen. Tatsächlich ist es aber eines der zahlreichen Kunstprojekte von Katarzyna Szeda. Sie hat einst an der Tschechischen Akademie der Bildenden Künste studiert und sagt über die Ausbildung.
3: Mich hat dabei fasziniert, obwohl das gar nicht das Ziel der Akademie ist, das am aufregendsten ja der Schaffensprozess selbst ist. Es kommt mir unfair vor, dem Publikum nur das zu präsentieren, was am Ende als Kunst herauskommt. Darum finde ich es von jeher spannend, die Leute zu Mitautoren zu machen.
2: Darum sagt Szeda von sich selbst, sie modelliere die

0: die Atmosphäre zwischen den Menschen und schaffe einen gemeinsamen Raum oder Beziehungen. Dies stand zum Beispiel auch im Mittelpunkt ihres Projektes Stjastnia Veseli, zu Deutsch Frohe Weihnachten, Ende vergangenen Jahres. Die mittelböhmische Stadt Kutná Hora hatte Shedder eingeladen, sich am vorweihnachtlichen Feierprogramm zum 30-jährigen Jubiläum des Eintrags als UNESCO-Welterbe zu beteiligen. Daraufhin gründete die Künstlerin eine fiktive Reiseagentur und lud die Bewohner auf Führungen durch ihre Stadt ein, so wie es sonst nur Touristen machen. Dabei seien ganz neue nachbarschaftliche Kontakte entstanden, berichtet Shedder, und die Leute seien motiviert worden, ihre Weihnachtsgeschenke bei den örtlichen Ladenbesitzern zu kaufen. Bei einem Engagement in Zürich wiederum betrieb sie einen kommunalen Radiosender, in dem Alteingesessene und Zugezogene ihre persönlichen Geschichten erzählten. So hätten sich alte und neue Nachbarn viel besser kennengelernt, resümiert Shedder. Sie wirft aber auch ein, dass es zu Beginn ihrer Projekte immer viel Skepsis und Ablehnung gebe.
1: Ich habe so eine eigenartige masochistische Methode. Wenn die Leute gleich bereit sind, mitzuarbeiten, dann habe ich das Gefühl, dass ich das falsche Konzept verfolge. Immer will ich eine Idee entwickeln, die Menschen eher aufregt, sie erst einmal nicht anspricht oder sie irritiert. Es ist für mich ein wichtiger Punkt, etwas Überraschendes anzubringen. Diese Methode beinhaltet, dass mir nicht alle gleich vor Freude um den Hals fallen.
0: Trotzdem funktioniere es immer, betont Shedder, und die Leute ziehen anschließend gemeinsam los, ohne dass sie sich dessen unbedingt bewusst sein müssten.
2: Papier.
3: Mein Schwiegervater, mein Mann und auch mein 7-jähriger Sohn grüßen fremde Leute. Sie winken anderen aus dem Auto zu oder bei der Schlittenfahrt auf dem Hang, nur so aus Spaß. Die fragenden Blicke nach dem Motto »Wer war das denn?« bereiten ihnen eine riesige Freude.
2: Eine Freundin hat auf ihrem Klingelschild den Namen des Typen, mit dem sie gern gehen würde, schon seit einem Jahr.
0: Auch die Nationale Sammlung schlechter Angewohnheiten bringt Menschen zusammen. Das Ausfüllen der Fragebögen allein ist nicht alles, was im Rahmen des jahrelangen Projektes passierte.
1: Seit langem suche ich nach Formaten, bei denen die Leute kostenlos mitmachen können und die mehr oder weniger für alle zugänglich sind. Zugleich reizt mich die Vorstellung, nach der bildende Kunst so verstanden wird, dass es nicht auf den eigentlichen Gegenstand ankommt, sondern auf die Beziehungen. Schon lange arbeite ich mit dem Hintergedanken, dass die Welt gleich schöner ist, wenn man den richtigen Menschen trifft. Dann ist es total egal, ob ich in einem hässlichen Plattenbau wohne, es funktioniert einfach. Natürlich klingt das alles schrecklich abstrakt. Trotzdem glaube ich, dass jeder weiß, wovon ich rede.
0: Ein Vorläufer der Sammlung der schlechten Angewohnheiten war 2018 das größte tschechoslowakische Rendezvous, eine Art Massenblind-Date auf dem Messegelände in Brünn. Damals habe sie eine Dating-Plattform entwickelt, die auf der Kritik an den Ex-Partnern basierte, erläutert Shedder.
1: Mir ist aufgefallen, dass die Menschen auf Datingportalen oft die Bedingung stellen, dass der Interessent mit seiner Vergangenheit abgeschlossen haben muss. Da hatte ich die Idee, die Leute auf Grundlage der nicht aufgearbeiteten Vergangenheit zusammenzubringen. Ich habe sie also aufgefordert, zu der Veranstaltung auf dem Brünner Messegelände 5 Dinge mitzubringen, die ihnen von ihren Ex-Partnern geblieben sind. Damit sind dort alle herumgelaufen und darüber ins Gespräch gekommen. Das Kennenlernen geschah also auf Grundlage der Kritik, manchmal aber auch der positiven Erinnerungen an die ehemaligen Partner. Und das hat super funktioniert. Manche haben sich mit einer neuen Bekanntschaft schon nach einer Stunde von uns verabschiedet.
0: Als eine Art Verbindung dieses Projektes mit der aktuellen Buchpublikation plant Cheddar nun, eine Online-Dating-Datenbank zu erstellen, in der sich die Teilnehmenden mit ihren schlechten Angewohnheiten präsentieren. Dass diese nicht abstoßend wirken, sondern sich darüber neue Partner finden lassen, daran hat die Künstlerin kaum Zweifel.
1: Es wird immer mindestens einige Menschen geben, die ähnliche Dinge tun und auf die das sympathisch wirkt. Und außerdem werden die anderen den Eindruck haben, dass jemand Sinn für Humor hat, wenn er in der Lage ist, über so etwas zu sprechen. All das ruft also positive Emotionen hervor. Mir haben sogar Leute geschrieben, die nach der Teilnahme an einer meiner Veranstaltungen in Mladá Boleslav ähnliche Kontaktinserate aufgegeben haben. Nach ihrer Aussage haben sie davor beim Dating nie Erfolg gehabt. Danach sei aber eine Lawine ins Rollen gekommen.

0: Überall auf der Welt streiten sich die Leute, wer weniger trinkt. Nur Tschechen und Slowaken streiten sich, wer mehr trinkt.
1: Wenn ich als Fleischverkäufer Salami schneiden soll, die so gut riecht, dann kann ich nicht widerstehen und muss ein Stück essen.
0: Die Prager glauben, Brünn würde dort liegen, wo der Orient beginnt.
2: Die schlechten Angewohnheiten müssen nun nicht gleich immer dazu führen, dass jemand den Partner fürs Leben findet. Sie würden auch in anderen Zusammenhängen ihre Wirkung entfalten, schildert Katarzyna Scheder.
3: Die Treffen bei der Sammlung wirkten in Firmen oft als Teambuilding. Als die Menschen auf einmal lesen konnten, was andere nicht können, was ihnen nicht gelingt und wofür sie von der Familie kritisiert werden, haben sich alle wirklich sehr amüsiert. Und plötzlich war eine Menge an Themen da, über die sich Kollegen oder auch Schüler unterhielten, die vorher nie miteinander gesprochen hatten. Das zeigt, dass die Fähigkeit zur Bekenntnis und zur Selbstreflexion etwas sehr Sympathisches ist.
2: Zu einer echten soziologischen Analyse würde die Nationale Sammlung schlechter Angewohnheiten jedoch nicht taugen, räumt die Publizistin ein. Immer müsse nämlich auch in Betracht gezogen werden, dass sich die Menschen für die Fragebögen einfach etwas ausdenken oder glatt lügen. Trotzdem bietet das Buch eine Menge interessanter Aspekte, sagt Scheder.
4: Takže určitě jedna z těch věcí je.
3: Eine sehr wichtige Sache ist, über sich selbst nachzudenken. Außerdem zeigt es unsere Nation neben einigen negativen Eigenheiten in ihrer Fähigkeit, sich über sich selbst lustig zu machen. Das ist zwar nichts Überraschendes und wird seit langem tradiert. Aber zum Beispiel Medienschweizern wäre es mir absolut unmöglich gewesen, eine solche Sammlung zusammenzustellen. Das hätte nie geklappt.
2: Und weil das Projekt den Menschen in Tschechien nach wie vor riesigen Spaß macht, wird es weitere Veranstaltungen im Geiste der Unsitten geben. So kündigt Scheder auf ihrer Website schon jetzt ein Weihnachtsfestival der schlechten Angewohnheiten an, unter dem Titel Tak to vysyp, zu Deutsch, nun schütte es schon aus.
0: Soweit Daniela Honigmann. Die Fußball-WM hat begonnen. Tschechien hat zwar zum Auftakt verloren, aber das sollte sie nicht davon abhalten, sich ein paar Vokabeln zu dem Sport einzuprägen. Am Mikrofon sind Markéta Kachlíková und Libor Kukal.

0: Fußball?
1: Football.
0: Ist eine kollektive Ballsportart, die darauf beruht, dass die Spieler mit dem Fuß gegen den Ball treten.
1: Kopat do míče.
0: Und zwar mit dem Ziel, den Ball in das Tor des Gegners zu bringen. Von dem Verb
1: kopat
0: leitet sich auch der tschechische Name dieser Sportart ab.
1: Kopana.
0: Ähnlich bildet man auch die Namen anderer Ballspiele. Handball ist
1: Hasena.
0: Denn man wirft dabei den Ball.
1: Házet.
0: Und beim Volleyball wird der Ball abgeschlagen.
1: Odbíjet.
0: Daher
1: odbíjená.
0: Und im Basketball strebt das Team danach, ein Korb
1: koš
0: bzw.
1: košík
0: zu treffen, also
1: košíková.
0: Es handelt sich um Feminina, weil sie sich auf das Spiel beziehen, das im Tschechischen weiblich ist.
1: Hra.
0: Die Bezeichnungen entstanden im 19. Jahrhundert, nämlich als tschechische Äquivalente für die englischen Namen. Mit Ausnahme des Handballs werden aber heute die internationalen Begriffe viel häufiger im Tschechischen verwendet, also
1: Volleyball, Basketball
0: und auch
1: Football.
0: Vom
1: Football
0: lassen sich andere Wörter einfacher ableiten als von
1: Kopaná.
0: Vor allem der Fußballspieler
1: Fotbalista
0: und das Adjektiv
1: Fotbalový.
0: Wie etwa ein Fußballplatz
1: Fotbalové hřiště
0: oder der spezifische Ball
1: Fotbalový míč.
0: Dieser heißt umgangssprachlich auch
1: Kopačák.
0: Eine umgangssprachliche Variante zu
1: Kopat
0: lautet
1: Čutat.
0: Will man Freunde auffordern, Fußball spielen zu gehen,
1: zahrát se fotbal,
0: kann man sagen
1: pojďte si zakopat
0: oder aber
1: pojďte si začutat.
0: Übrigens, im Tschechischen kann man auch den sogenannten Wortfußball
1: slovní fotbal
0: spielen. Das Prinzip beruht darin, eine Wortkette zu schaffen, in dem Vokabeln genannt werden, die immer mit dem letzten Buchstaben des zuvor genannten Wortes beginnen. Auf Wiederhören!
1: Naslyšenou!

0: Den Sprachkurs gestaltet hat wie immer Markéta Kachlikova. Viele Jahrhunderte lang war Prag auch durch seine jüdische Minderheit geprägt. Noch heute zählt das ehemalige jüdische Viertel Josefov mit seinen Synagogen und Friedhöfen zu den meistbesuchten Orten der Stadt. In der Teinkirche auf dem Altstädter Ring kann man jedoch eine wenig bekannte Besonderheit treffen. Ein Grabstein eines Juden von Simon Abeles. Wie kam es aber dazu, dass ein jüdischer Junge in einem katholischen Dom beerdigt wurde? Die Antwort darauf gibt Jakob Šiška in den folgenden Minuten. Sie hören eine Wiederholung vom Mai 2013.
1: Kapitel aus der tschechischen Geschichte.
2: Die Teinkirche, auch Kirche der Jungfrau Maria vor dem Tein genannt, ist eines der bedeutendsten Wahrzeichen in der Prager Altstadt. Die Besucher bewundern neben den bildhauerischen und malerischen Verzierungen auch das Grabmal des dänischen Astronomen Tycho Brahe, der zu Ende des 16. Jahrhunderts in Prag tätig wirkte. Im Seitenschiff links sind außerdem 24 lateinische Zeilen im roten Marmor gemeißelt. Frei übersetzt steht dort Folgendes.
3: Simon Abeles, ein 12-jähriger Jude, flüchtete im September 1693, dem lieben Gott folgend, ins Jesuitenheim. Ein paar Tage danach wurde er nach Hause entführt und ihm wurde mit Beschwörungen, Beschimpfungen, Schlägen, Hunger und Gefangenhaltung vom christlichen Glauben abgeraten. Er starb durch die Hand seines Vaters und eines Vaters Freundes am 21. Februar 1694. Die geheim beerdigte Leiche wurde 6 Tage danach exhumiert und amtlich untersucht. Bis zur Schließung des Sarges blieb die Leiche frei von Gestank, hatte eine natürliche Farbe, angenehm für das Auge und mit rosarotem Blut. Der Sarg wurde aus dem Rathaus über den Altstädter Ring unter herrlichem Trauerpomp und bei eindrucksvoller Teilnahme des Volkes hinübergetragen und dort am letzten Tag im März 1694 beerdigt.
2: Der 12-jährige Simon Abeles stammte aus einer reichen jüdischen Familie. Die Atmosphäre zu Hause war wahrscheinlich angespannt und der Junge begann zu trotzen. Er lernte die beiden jüdischen Konvertiten Kafka und Fanta kennen. Diese führten ihn zu den Jesuiten. Simon wollte sich von ihnen taufen lassen. Gerade die Jesuiten waren damals offiziell mit der Mission unter den Juden beauftragt, sie sollten ihre Zahl reduzieren. Simon dürfte also ein guter Fang für sie gewesen sein. Die weiteren Ereignisse sind indes bis heute unklar. Der Junge starb und wurde auf dem jüdischen Friedhof beerdigt. Dass er von seinem Vater wegen der Kontakte mit den Jesuiten ermordet sein sollte, das behauptete eine anonyme Anzeige. Es reichte aber aus, dass Simon exhumiert und sein Vater angeklagt wurde. Der Historiker Lubomír Novotný von der Wissenschaftlichen Bibliothek in Olmütz.
4: Die Strafakte wurde damals gedruckt herausgegeben. Das zeugt davon, dass die Behörden dem Fall großen Wert beimaßen. Autor der Akte war der Appellationsratsmann Johann Wolfgang Ebeling von Friedberg. Die Anzeige beim Appellationsgerichtshof hatte ein Beamter der Prager Statthalterschaft erstattet, nachdem er angeblich von einem Juden aus dem Ghetto informiert worden war. Das Appellationsgericht, heute würde man sagen das Berufungsgericht, konnte ausnahmsweise auch in erster Instanz entscheiden.
2: Der Fall war tatsächlich außerordentlich. Er fand zur Zeit des amtlichen Antijudaismus statt, wie die Historiker den Zeitraum von 1689 bis 1726 nennen. Die Juden waren damals in ihren Rechten sehr eingeschränkt. Wer aber zum Katholizismus übertrat, der konnte sich der Gleichberechtigung freuen. Er konnte Boden besitzen, Gewerbe treiben, an einem beliebigen Ort leben und sich frei bewegen. Manchmal bedeutete dies für die Juden sogar das eigene Leben zu retten, denn die christliche Gesellschaft war teils sehr negativ gegen sie eingestellt.
4: Es kam damals parallel zu mehreren tragischen Ereignissen, die das Leben der Juden betrafen. 1680 brach eine Pestepidemie in Prag aus. Sie begann im jüdischen Ghetto und verbreitete sich von dort in der ganzen Stadt. Ein paar Jahre später kam es zu einer Reihe von Bränden, deren Ausgangspunkt wieder im jüdischen Viertel lag. Dies geschah zum Höhepunkt der Barockzeit, die durch beengte gesellschaftliche Verhältnisse geprägt war. Das Leben war durch die katholische Ideologie geprägt, von Meinungsfreiheit kann man nicht sprechen. In der Gesellschaft gab es die Tendenz, vor gewissen Gefühlen der Beklemmung zu fliehen oder diese zu kanalisieren. Dabei dienten die Juden als Zielscheibe. Aber auch die Propaganda gegen Zigeuner kam in Gang. In beiden Fällen wurden Minderheiten angegriffen, auf die man alles Böse abwälzen wollte. Krankheiten, Brandfälle und sogar auch die Kriege, die damals Österreich mit dem Osmanischen Reich führte.
2: Sobald die Akten beim Appellationsgerichtshof eingetroffen waren, wurden Simons Vater Lazar, dessen Ehefrau und ihre Köchin verhaftet. Sie wurden in verschiedene Gefängnisse in Prag gesperrt, um sich nicht untereinander verständigen zu können. Mit der Ermittlung wurden drei Beamte des Gerichtshofes beauftragt. Ihnen stand der Jesuitenpater Jan Eder zur Seite. Er sollte bezeugen, dass sich die Sache ereignet habe. Der Jesuit berief sich in seinen schriftlichen Aussagen mehrmals auf ein ähnliches Ereignis, das sich ein paar Jahrzehnte zuvor in Italien abgespielt hatte. In Trient wurde der zweijährige, angeblich rituell ermordete jüdische Junge Simon heilig gesprochen. Prag sollte nach diesem Vorbild ebenfalls einen Heiligen namens Simon erhalten. Der Prozess verlief aber nicht so, wie ihn die Richter vorgestellt hatten. Der Vater des Jungen, Lazar Abeles, starb im Gefängnis. Er soll sich im Laufe der Ermittlungen selbst das Leben genommen haben. Lubomír Novotný.
4: Die Behauptung, es habe sich um einen Selbstmord gehandelt, ist sehr fraglich. So war Lazar Abeles körperlich behindert und konnte sich nur schwer bewegen. Dennoch soll er sich im Gefängnis an einem Gebetsriemen erhängt haben. Darüber hinaus gilt ein Selbstmord aus jüdischer Sicht als Todsünde. Wie auch immer, das Szenario des Prozesses war dadurch gestört. Deshalb wurde später ein angeblicher Komplize von Lazar Abeles festgenommen. Dieser, er hieß Löbel Kurzhandel, sollte nun dem Vorhaben der Ermittler dienen. Aber trotz Folter behauptete dieser Mann, er sei unschuldig gewesen und die ganze Anklage sei erdacht. Löbel Kurzhandel wurde auch zur Taufe gezwungen, dem stimmte er aber erst nach der Folter auf dem Rad zu. Diese Folter war die grausamste und schmerzvollste Strafe in der damaligen Zeit.
2: Die Behörden und Kirche taten sich schwer, einen Kult um den ermordeten jüdischen Jungen aufzubauen, der zum Christentum übergetreten war. Doch letztlich wurde das Ziel gewissermaßen erreicht, auch wenn die Methoden aus heutiger Sicht unakzeptabel waren. Die Jesuiten wussten, was damals wichtig war. Die dramatisch ausgeschmückte Legende mit dem spektakulären Begräbnis von Simon Abeles beeindruckte die Menschen. Auch die Abgrenzung von der jüdischen Minderheit war dabei von Bedeutung. Der Kult verbreitete sich schließlich über Prag und sogar über Böhmen hinaus. Der Historiker Pavel Novotný von der Palacký-Universität in Olmütz.
4: Dies lässt sich an zahlreichen jüdischen Konversionen dokumentieren. So sind zum Beispiel aus Mähren einige Konversionen jüdischer Kinder bekannt, die gerade durch die Geschichte von Simon Abeles motiviert waren. Auf die Verbreitung der Legende über die Grenzen Böhmens hinaus weisen italienische oder deutsche Versionen hin. Und was bemerkenswert ist, in Amsterdam erschien 1695 ein Krämerlied in Jiddisch, das die Geschichte unter den Juden verbreitete. Dieses Lied beklagt aber nicht das Schicksal von Simon Abeles, sondern von seinen mutmaßlichen Mördern. Der Text geht offensichtlich von jesuitischen Berichten aus, der Autor musste diese also gut gekannt haben. Dieses Lied hatte wahrscheinlich ein Vorbild aus Prag, das jedoch nicht erhalten geblieben ist.
2: Die Die Geschichte hat vor 17 Jahren auch Maria Wachenauer gefesselt, eine gebürtige Pragerin, die seit 1967 in Deutschland lebt. Sie machte sich mit allen erreichbaren Quellen vertraut und gab vergangenes Jahr das Buch »Der Fall Simon Abeles« heraus. Interessenten finden in diesem Buch zahlreiche Einzelheiten zu diesem geheimnisvollen Kapitel aus der tschechischen Geschichte.
0: Und das war es für heute bei Radio Prag International, dem Auslandssender des tschechischen Rundfunks. Im Musikcheck am Sonntag hören Sie klassische Musik. Und zwar machen wir mit unserer Serie zu 100 Jahren des Prager Radiosinfonieorchesters weiter. Am Mikrofon begleitet hat sie diesmal Till Janzer. Auf Wiederhören und naslyšenou.

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1: Ein tschechisches Ahoi an alle Hörerinnen und Hörer. Mein Name ist Till Janzer und ich begrüße Sie zu unserem Wochenendprogramm. Unter anderem erzählen wir Ihnen die Geschichte des jüdischen Jungen Simon Abeles, dessen Grab in der katholischen Teinkirche in Prag ist. Und Sie hören auch noch einmal unseren neuesten Sprachkurs. Doch wir beginnen mit einer Sonde in die tschechische Gesellschaft. Nägel kauen, fluchen oder schmutziges Geschirr im Spülbecken stehen lassen. Diese Unarten sind noch nichts gegen die riesige Sammlung, die Katarzyna Scheda in der Nationalen Sammlung schlechter Angewohnheiten zusammengetragen hat. Mehrere Jahre lang war die Künstlerin aus Brünn in ganz Tschechien mit ihrem Fragebogen unterwegs. Herausgekommen ist ein erstaunliches Buch über all die privaten und öffentlichen Unsitten, oft brüllend komisch und manchmal bitterernst. Daniela Honigmann stellt das Projekt vor.

0: Ich mache das Bett erst kurz vor dem Schlafengehen.
1: Mein Freund macht die Dusche grundsätzlich nicht sauber, weil er davon überzeugt ist, dass sie sich selbst reinigt.
0: Es ist ein Problem für mich, meine Mama nicht für dumm zu halten und ihr Denken und Verhalten nicht zu verurteilen.
1: Ich klaue.
2: Dies ist nur eine kleine Auswahl dessen, womit sich die Menschen der Künstlerin Katarzyna Schedda anvertraut haben. Und im Interview für die Inlandssendungen des Tschechischen Rundfunks führt die 48-Jährige noch ein weiteres Beispiel an.

0: verbinden uns. Natürlich sind sie etwas, das uns stört, aber gleichzeitig haben wir sie auch lieb. Sie unterscheiden uns von anderen. Ich mag viele der schlechten Angewohnheiten meines Partners. Ich selbst futtere nachts gern Schokolade und ich habe nicht vor, das zu ändern.
1: Eine schlechte Angewohnheit ist eine Tätigkeit, die sich wiederholt und die einem an anderen Menschen oder an sich selbst stört. So definiert Shedda den Gegenstand ihres Kunstprojektes, das schon 2022 begonnen hat. Dafür hat sie kurze Fragebögen in der Öffentlichkeit verteilt, an Infoständen in Klassenzimmern oder bei kulturellen Veranstaltungen. Zusammengekommen sind Unmengen von Geständnissen, die sich auf die befragte Person selbst beziehen, auf ihre Freunde und Bekannte, die Familie, auf die Heimatregion und Tschechien allgemein oder auch auf berufsbedingte Eigenheiten.
0: Generell hält man eine schlechte Angewohnheit für etwas, worin alle übereinstimmen. Nägelkauen zum Beispiel stört jeden. Im Buch gibt es aber vieles, das aus subjektiver Sicht negativ bewertet wird. Eine Menge Leute sammeln etwa absurde Dinge und sind darauf stolz. Ihre Familienangehörigen geben das jedoch als Unart an. Wir haben also Fälle dabei, die auf den ersten Blick wie eine gute Angewohnheit wirken, aber trotzdem immer jemanden stören. Darum gehören sie meiner Meinung nach zu den schlechten Angewohnheiten. So gibt es etwa den Mann, der Bäume pflanzt an Orten, die ihm nicht gehören. Davon sind die Leute in den sozialen Netzwerken ganz gerührt. Aber in gewisser Weise ist es eine Straftat.
2: Ich fresse wie ein Schwein.
3: Englisch zu sprechen bedeutet hierzulande Tschechisch zu brüllen. So ist es verständlicher.
2: Ich frage die Leute zwar, wie es ihnen geht, aber es interessiert mich nicht.
1: Die Nationale Sammlung schlechter Angewohnheiten ist im vergangenen Jahr erschienen, und zwar in Shedders eigenem Verlag Akademie Pavet, zu Deutsch Akademie der Pseudowissenschaften. Die Publikation trägt den Untertitel Enzyklopädie der Unsitten des tschechischen Volkes in 15 Kapiteln. Es ist ein stattliches Buch mit 999 Seiten, knallrot eingefasst und bebildert mit dem gekrönten böhmischen Löwen, der auf ein Smartphone glotzt. Beim Literaturpreis Magnesia Litera kam es unter die drei Nominierungen als bestes Veröffentlichungsprojekt des Jahres. Das Buch mag dem Leser als soziologische Studie erscheinen. Tatsächlich ist es aber eines der zahlreichen Kunstprojekte von Katarzyna Shedda. Sie hat einst an der Tschechischen Akademie der Bildenden Künste studiert und sagt über die Ausbildung.
0: Mich hat dabei fasziniert, obwohl das gar nicht das Ziel der Akademie ist, das am aufregendsten ja der Schaffensprozess selbst ist. Es kommt mir unfair vor, dem Publikum nur das zu präsentieren, was am Ende als Kunst herauskommt. Darum finde ich es von jeher spannend, die Leute zu Mitautoren zu machen.
1: Darum sagt Shedda von sich selbst, sie modelliere die Atmosphäre zwischen den Menschen und schaffe einen gemeinsamen Raum oder Beziehungen. Dies stand zum Beispiel auch im Mittelpunkt ihres Projektes Šťastný a veselý, zu Deutsch Frohe Weihnachten, Ende vergangenen Jahres. Die mittelböhmische Stadt Kutná Hora hatte Shedda eingeladen, sich am vorweihnachtlichen Feierprogramm zum 30-jährigen Jubiläum des Eintrags als UNESCO-Welterbe zu beteiligen. Daraufhin gründete die Künstlerin eine fiktive Reiseagentur und lud die Bewohner auf Führungen durch ihre Stadt ein, so wie es sonst nur Touristen machen. Dabei seien ganz neue nachbarschaftliche Kontakte entstanden, berichtet Shedda, und die Leute seien motiviert worden, ihre Weihnachtsgeschenke bei den örtlichen Ladenbesitzern zu kaufen. Bei einem Engagement in Zürich wiederum betrieb sie einen kommunalen Radiosender, in dem Alteingesessene und Zugezogene ihre persönlichen Geschichten erzählten. So hätten sich alte und neue Nachbarn viel besser kennengelernt, resümiert Shedda. Sie wirft aber auch ein, dass es zu Beginn ihrer Projekte immer viel Skepsis und Ablehnung gebe.
0: Ich habe so eine eigenartige masochistische Methode. Wenn die Leute

0: gleich bereit sind, mitzuarbeiten, dann habe ich das Gefühl, dass ich das falsche Konzept verfolge. Immer will ich eine Idee entwickeln, die die Menschen eher aufregt, sie erst einmal nicht anspricht oder sie irritiert. Es ist für mich ein wichtiger Punkt, etwas Überraschendes anzubringen. Diese Methode beinhaltet, dass mir nicht alle gleich vor Freude um den Hals fallen.
1: Trotzdem funktioniere es immer, betont Shedda, und die Leute ziehen anschließend gemeinsam los, ohne dass sie sich dessen unbedingt bewusst sein müssten.
2: Papier.
3: Mein Schwiegervater, mein Mann und auch mein 7-jähriger Sohn grüßen fremde Leute. Sie winken anderen aus dem Auto zu oder bei der Schlittenfahrt auf dem Hang, nur so aus Spaß. Die fragenden Blicke nach dem Motto »Wer war das denn?« bereiten ihnen eine riesige Freude.
2: Eine Freundin hat auf ihrem Klingelschild den Namen des Typen, mit dem sie gern gehen würde, schon seit einem Jahr.
1: Auch die Nationale Sammlung schlechter Angewohnheiten bringt Menschen zusammen. Das Ausfüllen der Fragebögen allein ist nicht alles, was im Rahmen des jahrelangen Projektes passierte.
0: Seit langem suche ich nach Formaten, bei denen die Leute kostenlos mitmachen können und die mehr oder weniger für alle zugänglich sind. Zugleich reizt mich die Vorstellung, nach der bildende Kunst so verstanden wird, dass es nicht auf den eigentlichen Gegenstand ankommt, sondern auf die Beziehungen. Schon lange arbeite ich mit dem Hintergedanken, dass die Welt gleich schöner ist, wenn man den richtigen Menschen trifft. Dann ist es total egal, ob ich in einem hässlichen Plattenbau wohne, es funktioniert einfach. Natürlich klingt das alles schrecklich abstrakt. Trotzdem glaube ich, dass jeder weiß, wovon ich rede.
1: Ein Vorläufer der Sammlung der schlechten Angewohnheiten war 2018 das größte tschechoslowakische Rendezvous, eine Art Massenblind Date auf dem Messegelände in Brünn. Damals habe sie eine Dating-Plattform entwickelt, die auf der Kritik an den Ex-Partnern basierte, erläutert Shedda.
0: Mir ist aufgefallen, dass die Menschen auf Datingportalen oft die Bedingung stellen, dass der Interessent mit seiner Vergangenheit abgeschlossen haben muss. Da hatte ich die Idee, die Leute auf Grundlage der nicht aufgearbeiteten Vergangenheit zusammenzubringen. Ich habe sie also aufgefordert, zu der Veranstaltung auf dem Brünner Messegelände 5 Dinge mitzubringen, die ihnen von ihren Ex-Partnern geblieben sind. Damit sind dort alle herumgelaufen und darüber ins Gespräch gekommen. Das Kennenlernen geschah also auf Grundlage der Kritik, manchmal aber auch der positiven Erinnerungen an die ehemaligen Partner. Und das hat super funktioniert. Manche haben sich mit einer neuen Bekanntschaft schon nach einer Stunde von uns verabschiedet.
1: Als eine Art Verbindung dieses Projektes mit der aktuellen Buchpublikation plant Shedda nun, eine Online-Dating-Datenbank zu erstellen, in der sich die Teilnehmenden mit ihren schlechten Angewohnheiten präsentieren. Dass diese nicht abstoßend wirken, sondern sich darüber neue Partner finden lassen, daran hat die Künstlerin kaum Zweifel.
0: Es wird immer mindestens einige Menschen geben, die ähnliche Dinge tun und auf die das sympathisch wirkt. Und außerdem werden die anderen den Eindruck haben, dass jemand Sinn für Humor hat, wenn er in der Lage ist, über so etwas zu sprechen. All das ruft also positive Emotionen hervor. Mir haben sogar Leute geschrieben, die nach der Teilnahme an einer meiner Veranstaltungen in Mladá Boleslav ähnliche Kontaktinserate aufgegeben haben. Nach ihrer Aussage haben sie davor beim Dating nie Erfolg gehabt. Danach sei aber eine Lawine ins Rollen gekommen.

0: Überall auf der Welt streiten sich die Leute, wer weniger trinkt. Nur Tschechen und Slowaken streiten sich, wer mehr trinkt.
1: Wenn ich als Fleischverkäufer Salami schneiden soll, die so gut riecht, dann kann ich nicht widerstehen und muss ein Stück essen.
0: Die Prager glauben, Brünn würde dort liegen, wo der Orient beginnt.
2: Die schlechten Angewohnheiten müssen nun nicht gleich immer dazu führen, dass jemand den Partner fürs Leben findet. Sie würden auch in anderen Zusammenhängen ihre Wirkung entfalten, schildert Katarzyna Scheder.
3: Die Treffen bei der Sammlung wirkten in Firmen oft als Teambuilding. Als die Menschen auf einmal lesen konnten, was andere nicht können, was ihnen nicht gelingt und wofür sie von der Familie kritisiert werden, haben sich alle wirklich sehr amüsiert. Und plötzlich war eine Menge an Themen da, über die sich Kollegen oder auch Schüler unterhielten, die vorher nie miteinander gesprochen hatten. Das zeigt, dass die Fähigkeit zur Bekenntnis und zur Selbstreflexion etwas sehr Sympathisches ist.
2: Zu einer echten soziologischen Analyse würde die nationale Sammlung schlechter Angewohnheiten jedoch nicht taugen, räumt die Publizistin ein. Immer müsse nämlich auch in Betracht gezogen werden, dass sich die Menschen für die Fragebögen einfach etwas ausdenken oder glatt lügen. Trotzdem bietet das Buch eine Menge interessanter Aspekte, sagt Scheder.
4: Also, určitě jedna z těch věcí je.
3: Eine sehr wichtige Sache ist, über sich selbst nachzudenken. Außerdem zeigt es unsere Nation neben einigen negativen Eigenheiten in ihrer Fähigkeit, sich über sich selbst lustig zu machen. Das ist zwar nichts Überraschendes und wird seit langem tradiert, aber zum Beispiel Medienschweizern wäre es mir absolut unmöglich gewesen, eine solche Sammlung zusammenzustellen. Das hätte nie geklappt.
2: Und weil das Projekt den Menschen in Tschechien nach wie vor riesigen Spaß macht, wird es weitere Veranstaltungen im Geiste der Unsitten geben. So kündigt Scheder auf ihrer Website schon jetzt ein Weihnachtsfestival der schlechten Angewohnheiten an, unter dem Titel Tak to vysyp, zu Deutsch, nun schütte es schon aus.
0: Soweit Daniela Honigmann. Die Fußball-WM hat begonnen. Tschechien hat zwar zum Auftakt verloren, aber das sollte sie nicht davon abhalten, sich ein paar Vokabeln zu dem Sport einzuprägen. Am Mikrofon sind Markéta Kachlíková und Libor Kukal.

0: Fußball,
1: Football,
0: ist eine kollektive Ballsportart, die darauf beruht, dass die Spieler mit dem Fuß gegen den Ball treten.
1: Kopat do míče.
0: Und zwar mit dem Ziel, den Ball in das Tor des Gegners zu bringen. Von dem Verb
1: kopat
0: leitet sich auch der tschechische Name dieser Sportart ab.
1: Kopana.
0: Ähnlich bildet man auch die Namen anderer Ballspiele. Handball ist
1: Hasena.
0: Denn man wirft dabei den Ball.
1: Házet.
0: Und beim Volleyball wird der Ball abgeschlagen.
1: Odbíjet.
0: Daher
1: odbíjená.
0: Und im Basketball strebt das Team danach, ein Korb
1: koš
0: bzw.
1: košík
0: zu treffen, also
1: košíková.
0: Es handelt sich um Feminina, weil sie sich auf das Spiel beziehen, das im Tschechischen weiblich ist.
1: Hra.
0: Die Bezeichnungen entstanden im 19. Jahrhundert, nämlich als tschechische Äquivalente für die englischen Namen. Mit Ausnahme des Handballs werden aber heute die internationalen Begriffe viel häufiger im Tschechischen verwendet, also
1: Volleyball, Basketball
0: und auch
1: Football.
0: Vom
1: Football
0: lassen sich andere Wörter einfacher ableiten als von
1: Kopaná.
0: Vor allem der Fußballspieler
1: Fotbalista
0: und das Adjektiv
1: Fotbalový,
0: wie etwa ein Fußballplatz
1: Fotbalové hřiště
0: oder der spezifische Ball
1: Fotbalový míč.
0: Dieser heißt umgangssprachlich auch
1: Kopačák.
0: Eine umgangssprachliche Variante zu
1: Kopat
0: lautet
1: Čutat.
0: Will man Freunde auffordern, Fußball spielen zu gehen,
1: Zahrát se fotbal,
0: kann man sagen
1: pojďte si zakopat
0: oder aber
1: pojďte si začutat.
0: Übrigens, im Tschechischen kann man auch den sogenannten Wortfußball
1: slovní fotbal
0: spielen. Das Prinzip beruht darin, eine Wortkette zu schaffen, in dem Vokabeln genannt werden, die immer mit dem letzten Buchstaben des zuvor genannten Wortes beginnen. Auf Wiederhören!
1: Naslyšenou!

0: Den Sprachkurs gestaltet hat wie immer Markéta Kachlíková. Viele Jahrhunderte lang war Prag auch durch seine jüdische Minderheit geprägt. Noch heute zählt das ehemalige jüdische Viertel Josefov mit seinen Synagogen und Friedhöfen zu den meistbesuchten Orten der Stadt. In der Teinkirche auf dem Altstädter Ring kann man jedoch eine wenig bekannte Besonderheit treffen. Ein Grabstein eines Juden von Simon Abeles. Wie kam es aber dazu, dass ein jüdischer Junge in einem katholischen Dom beerdigt wurde? Die Antwort darauf gibt Jakob Šiška in den folgenden Minuten. Sie hören eine Wiederholung vom Mai 2013.
1: Kapitel aus der tschechischen Geschichte.
2: Die Teinkirche, auch Kirche der Jungfrau Maria vor dem Tein genannt, ist eines der bedeutendsten Wahrzeichen in der Prager Altstadt. Die Besucher bewundern neben den bildhauerischen und malerischen Verzierungen auch das Grabmal des dänischen Astronomen Tycho Brahe, der zu Ende des 16. Jahrhunderts in Prag tätig wirkte. Im Seitenschiff links sind außerdem 24 lateinische Zeilen im roten Marmor gemeißelt. Frei übersetzt steht dort Folgendes.
3: Simon Abeles, ein 12-jähriger Jude, flüchtete im September 1693, dem lieben Gott folgend, ins Jesuitenheim. Ein paar Tage danach wurde er nach Hause entführt und ihm wurde mit Beschwörungen, Beschimpfungen, Schlägen, Hunger und Gefangenhaltung vom christlichen Glauben abgeraten. Er starb durch die Hand seines Vaters und eines Vaters Freundes am 21. Februar 1694. Die geheim beerdigte Leiche wurde 6 Tage danach exhumiert und amtlich untersucht. Bis zur Schließung des Sarges blieb die Leiche frei von Gestank, hatte eine natürliche Farbe, angenehm für das Auge und mit rosarotem Blut. Der Sarg wurde aus dem Rathaus über den Altstädter Ring unter herrlichem Trauerpomp und bei eindrucksvoller Teilnahme des Volkes hinübergetragen und dort am letzten Tag im März 1694 beerdigt.
2: Der 12-jährige Simon Abeles stammte aus einer reichen jüdischen Familie. Die Atmosphäre zu Hause war wahrscheinlich angespannt und der Junge begann zu trotzen. Er lernte die beiden jüdischen Konvertiten Kafka und Fanta kennen. Diese führten ihn zu den Jesuiten. Simon wollte sich von ihnen taufen lassen. Gerade die Jesuiten waren damals offiziell mit der Mission unter den Juden beauftragt. Sie sollten ihre Zahl reduzieren. Simon dürfte also ein guter Fang für sie gewesen sein. Die weiteren Ereignisse sind indes bis heute unklar. Der Junge starb und wurde auf dem jüdischen Friedhof beerdigt. Dass er von seinem Vater wegen der Kontakte mit den Jesuiten ermordet sein sollte, das behauptete eine anonyme Anzeige. Es reichte aber aus, dass Simon exhumiert und sein Vater angeklagt wurde. Der Historiker Lubomír Novotný von der Wissenschaftlichen Bibliothek in Olmütz.
3: Die Strafakte wurde damals gedruckt herausgegeben. Das zeugt davon, dass die Behörden dem Fall großen Wert beimaßen. Autor der Akte war der Appellationsratsmann Johann Wolfgang Ebeling von Friedberg. Die Anzeige beim Appellationsgerichtshof hatte ein Beamter der Prager Statthalterschaft erstattet, nachdem er angeblich von einem Juden aus dem Ghetto informiert worden war. Das Appellationsgericht, heute würde man sagen das Berufungsgericht, konnte ausnahmsweise auch in erster Instanz entscheiden.
2: Der Fall war tatsächlich außerordentlich. Er fand zur Zeit des amtlichen Antijudaismus statt, wie die Historiker den Zeitraum von 1689 bis 1726 nennen. Die Juden waren damals in ihren Rechten sehr eingeschränkt. Wer aber zum Katholizismus übertrat, der konnte sich der Gleichberechtigung freuen. Er konnte Boden besitzen, Gewerbe treiben, an einem beliebigen Ort leben und sich frei bewegen. Manchmal bedeutete dies für die Juden sogar das eigene Leben zu retten, denn die christliche Gesellschaft war teils sehr negativ gegen sie eingestellt.
4: V té době došlo k souběhu několika událostí v Praze.
3: Es kam damals parallel zu mehreren tragischen Ereignissen, die das Leben der Juden betrafen. 1680 brach eine Pestepidemie in Prag aus. Sie begann im jüdischen Ghetto und verbreitete sich von dort in der ganzen Stadt. Ein paar Jahre später kam es zu einer Reihe von Bränden, deren Ausgangspunkt wieder im jüdischen Viertel lag. Dies geschah zum Höhepunkt der Barockzeit, die durch beengte gesellschaftliche Verhältnisse geprägt war. Das Leben war durch die katholische Ideologie geprägt, von Meinungsfreiheit kann man nicht sprechen. In der Gesellschaft gab es die Tendenz, vor gewissen Gefühlen der Beklemmung zu fliehen oder diese zu kanalisieren. Dabei dienten die Juden als Zielscheibe. Aber auch die Propaganda gegen Zigeuner kam in Gang. In beiden Fällen wurden Minderheiten angegriffen, auf die man alles Böse abwälzen wollte. Krankheiten, Brandfälle und sogar auch die Kriege, die damals Österreich mit dem Osmanischen Reich führte.
2: Sobald die Akten beim Appellationsgerichtshof eingetroffen waren, wurden Simons Vater Lazar, dessen Ehefrau und ihre Köchin verhaftet. Sie wurden in verschiedene Gefängnisse in Prag gesperrt, um sich nicht untereinander verständigen zu können. Mit der Ermittlung wurden drei Beamte des Gerichtshofes beauftragt. Ihnen stand der Jesuitenpater Jan Eder zur Seite. Er sollte bezeugen, dass sich die Sache ereignet habe. Der Jesuit berief sich in seinen schriftlichen Aussagen mehrmals auf ein ähnliches Ereignis, das sich ein paar Jahrzehnte zuvor in Italien abgespielt hatte. In Trient wurde der zweijährige, angeblich rituell ermordete jüdische Junge Simon heilig gesprochen. Prag sollte nach diesem Vorbild ebenfalls einen Heiligen namens Simon erhalten. Der Prozess verlief aber nicht so, wie ihn die Richter vorgestellt hatten. Der Vater des Jungen, Lazar Abeles, starb im Gefängnis. Er soll sich im Laufe der Ermittlungen selbst das Leben genommen haben. Lubomír Novotný.
3: Die Behauptung, es habe sich um einen Selbstmord gehandelt, ist sehr fraglich. So war Lazar Abeles körperlich behindert und konnte sich nur schwer bewegen. Dennoch soll er sich im Gefängnis an einem Gebetsriemen erhängt haben. Darüber hinaus gilt ein Selbstmord aus jüdischer Sicht als Todsünde. Wie auch immer, das Szenario des Prozesses war dadurch gestört. Deshalb wurde später ein angeblicher Komplize von Lazar Abeles festgenommen. Dieser, er hieß Löbel Kurzhandel, sollte nun dem Vorhaben der Ermittler dienen. Aber trotz Folter behauptete dieser Mann, er sei unschuldig gewesen und die ganze Anklage sei erdacht. Löbel Kurzhandel wurde auch zur Taufe gezwungen, dem stimmte er aber erst nach der Folter auf dem Rad zu. Diese Folter war die grausamste und schmerzvollste Strafe in der damaligen Zeit.
2: Die Behörden und Kirche taten sich schwer, einen Kult um den ermordeten jüdischen Jungen aufzubauen, der zum Christentum übergetreten war. Doch letztlich wurde das Ziel gewissermaßen erreicht, auch wenn die Methoden aus heutiger Sicht unakzeptabel waren. Die Jesuiten wussten, was damals wichtig war. Die dramatisch ausgeschmückte Legende mit dem spektakulären Begräbnis von Simon Abeles beeindruckte die Menschen. Auch die Abgrenzung von der jüdischen Minderheit war dabei von Bedeutung. Der Kult verbreitete sich schließlich über Prag und sogar über Böhmen hinaus. Der Historiker Pavel Novotný von der Palacký-Universität in Olmütz.
3: Dies lässt sich an zahlreichen jüdischen Konversionen dokumentieren. So sind zum Beispiel aus Mähren einige Konversionen jüdischer Kinder bekannt, die gerade durch die Geschichte von Simon Abeles motiviert waren. Auf die Verbreitung der Legende über die Grenzen Böhmens hinaus weisen italienische oder deutsche Versionen hin. Und was bemerkenswert ist, in Amsterdam erschien 1695 ein Krämerlied in Jiddisch, das die Geschichte unter den Juden verbreitete. Dieses Lied beklagt aber nicht das Schicksal von Simon Abeles, sondern von seinen mutmaßlichen Mördern. Der Text geht offensichtlich von jesuitischen Berichten aus, der Autor musste diese also gut gekannt haben. Dieses Lied hatte wahrscheinlich ein Vorbild aus Prag, das jedoch nicht erhalten geblieben ist.
2: Die Die Geschichte hat vor 17 Jahren auch Maria Wachenauer gefesselt, eine gebürtige Pragerin, die seit 1967 in Deutschland lebt. Sie machte sich mit allen erreichbaren Quellen vertraut und gab vergangenes Jahr das Buch »Der Fall Simon Abeles« heraus. Interessenten finden in diesem Buch zahlreiche Einzelheiten zu diesem geheimnisvollen Kapitel aus der tschechischen Geschichte.
0: Und das war es für heute bei Radio Prag International, dem Auslandssender des tschechischen Rundfunks. Im Musikcheck am Sonntag hören Sie klassische Musik. Und zwar machen wir mit unserer Serie zu 100 Jahren des Prager Radiosinfonieorchesters weiter. Am Mikrofon begleitet hat sie diesmal Till Janzer. Auf Wiederhören und naslyšenou.

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1: Ein tschechisches Ahoi an alle Hörerinnen und Hörer. Mein Name ist Till Janzer und ich begrüße Sie zu unserem Wochenendprogramm. Unter anderem erzählen wir Ihnen die Geschichte des jüdischen Jungen Simon Abeles, dessen Grab in der katholischen Teinkirche in Prag ist. Und Sie hören auch noch einmal unseren neuesten Sprachkurs. Doch wir beginnen mit einer Sonde in die tschechische Gesellschaft. Nägel kauen, fluchen oder schmutziges Geschirr im Spülbecken stehen lassen. Diese Unarten sind noch nichts gegen die riesige Sammlung, die Katarzyna Scheda in der Nationalen Sammlung schlechter Angewohnheiten zusammengetragen hat. Mehrere Jahre lang war die Künstlerin aus Brünn in ganz Tschechien mit ihrem Fragebogen unterwegs. Herausgekommen ist ein erstaunliches Buch über all die privaten und öffentlichen Unsitten, oft brüllend komisch und manchmal bitterernst. Daniela Honigmann stellt das Projekt vor.

0: Ich mache das Bett erst kurz vor dem Schlafengehen.
1: Mein Freund macht die Dusche grundsätzlich nicht sauber, weil er davon überzeugt ist, dass sie sich selbst reinigt.
0: Es ist ein Problem für mich, meine Mama nicht für dumm zu halten und ihr Denken und Verhalten nicht zu verurteilen.
1: Ich klaue.
2: Dies ist nur eine kleine Auswahl dessen, womit sich die Menschen der Künstlerin Katarzyna Schedder anvertraut haben. Und im Interview für die Inlandssendungen des Tschechischen Rundfunks führt die 48-Jährige noch ein weiteres Beispiel an.
3: Mein Favorit ist der Junge, der schreibt, dass bei ihm im Dorf einfach nichts passiert. Darum stellt er sich an die Haltestelle, sobald ein Bus kommt. Und wenn dieser dann anhält, läuft der Junge weg.
2: Mit ihrem Buch »Nationale Sammlung schlechter Angewohnheiten« habe sie unter anderem jene Grenze erforschen wollen, die eine schlechte Angewohnheit von böser Absicht trennt, erläutert Schedder. Das große Ziel sei jedoch, die Menschen zusammenzubringen.
3: Ich denke, die schlechten Angewohnheiten verbinden uns. Natürlich sind sie etwas, das uns stört, aber gleichzeitig haben wir sie auch lieb. Sie unterscheiden uns von anderen. Ich mag viele der schlechten Angewohnheiten meines Partners. Ich selbst futtere nachts gern Schokolade und ich habe nicht vor, das zu ändern.
2: Eine schlechte Angewohnheit ist eine Tätigkeit, die sich wiederholt und die einem an anderen Menschen oder an sich selbst stört. So definiert Schedder den Gegenstand ihres Kunstprojekts.

0: Angehörigen geben das jedoch als Unart an. Wir haben also Fälle dabei, die auf den ersten Blick wie eine gute Angewohnheit wirken, aber trotzdem immer jemanden stören. Darum gehören sie meiner Meinung nach zu den schlechten Angewohnheiten. So gibt es etwa den Mann, der Bäume pflanzt an Orten, die ihm nicht gehören. Davon sind die Leute in den sozialen Netzwerken ganz gerührt. Aber in gewisser Weise ist es eine Straftat.
1: Ich fresse wie ein Schwein.
2: Englisch zu sprechen bedeutet hierzulande Tschechisch zu brüllen. So ist es verständlicher.
1: Ich frage die Leute zwar, wie es ihnen geht, aber es interessiert mich nicht.
3: Die Nationale Sammlung schlechter Angewohnheiten ist im vergangenen Jahr erschienen, und zwar in Schedders eigenem Verlag Akademie Pavet, zu Deutsch Akademie der Pseudowissenschaften. Die Publikation trägt den Untertitel Enzyklopädie der Unsitten des tschechischen Volkes in 15 Kapiteln. Es ist ein stattliches Buch mit 999 Seiten, knallrot eingefasst und bebildert mit dem gekrönten böhmischen Löwen, der auf ein Smartphone glotzt. Beim Literaturpreis Magnesia Litera kam es unter die drei Nominierungen als bestes Veröffentlichungsprojekt des Jahres. Das Buch mag dem Leser als soziologische Studie erscheinen. Tatsächlich ist es aber eines der zahlreichen Kunstprojekte von Katarzyna Scheder. Sie hat einst an der Tschechischen Akademie der Bildenden Künste studiert und sagt über die Ausbildung.
0: Mich hat dabei fasziniert, obwohl das gar nicht das Ziel der Akademie ist, das am aufregendsten ja der Schaffensprozess selbst ist. Es kommt mir unfair vor, dem Publikum nur das zu präsentieren, was am Ende als Kunst herauskommt. Darum finde ich es von jeher spannend, die Leute zu Mitautoren zu machen.
3: Darum sagt Scheder von sich selbst, sie modelliere die Atmosphäre zwischen den Menschen und schaffe einen gemeinsamen Raum oder Beziehungen. Dies stand zum Beispiel auch im Mittelpunkt ihres Projektes Stjasny a Veseli, zu Deutsch Frohe Weihnachten, Ende vergangenen Jahres. Die mittelböhmische Stadt Kutná Hora hatte Scheder eingeladen, sich am vorweihnachtlichen Feierprogramm zum 30-jährigen Jubiläum des Eintrags als UNESCO-Welterbe zu beteiligen. Daraufhin gründete die Künstlerin eine fiktive Reiseagentur und lud die Bewohner auf Führungen durch ihre Stadt ein, so wie es sonst nur Touristen machen. Dabei seien ganz neue nachbarschaftliche Kontakte entstanden, berichtet Scheder, und die Leute seien motiviert worden, ihre Weihnachtsgeschenke bei den örtlichen Ladenbesitzern zu kaufen. Bei einem Engagement in Zürich wiederum betrieb sie einen kommunalen Radiosender, in dem Alteingesessene und Zugezogene ihre persönlichen Geschichten erzählten. So hätten sich alte und neue Nachbarn viel besser kennengelernt, resümiert Scheder. Sie wirft aber auch ein, dass es zu Beginn ihrer Projekte immer viel Skepsis und Ablehnung gebe.
0: Ich habe so eine eigenartige masochistische Methode. Wenn die Leute gleich bereit sind, mitzuarbeiten, dann habe ich das Gefühl, dass ich das falsche Konzept verfolge. Immer will ich eine Idee entwickeln, die die Menschen eher aufregt, sie erst einmal nicht anspricht oder sie irritiert. Es ist für mich ein wichtiger Punkt, etwas Überraschendes anzubringen. Diese Methode beinhaltet, dass mir nicht alle gleich vor Freude um den Hals fallen.
3: Trotzdem funktioniere es immer, betont Scheder, und die Leute ziehen anschließend gemeinsam los, ohne dass sie sich dessen unbedingt bewusst sein müssten.
2: Papier.
1: Mein Schwiegervater, mein Mann und auch mein 7-jähriger Sohn grüßen fremde Leute. Sie winken anderen aus dem Auto zu oder bei der Schlittenfahrt auf dem Hang, nur so aus Spaß. Die fragenden Blicke nach dem Motto, wer war das denn, bereiten ihnen eine riesige Freude.
2: Eine Freundin hat auf ihrem Klingelschild den Namen des Typen, mit dem sie gern gehen würde, schon seit einem Jahr.
3: Die Nationale Sammlung schlechter Angewohnheiten bringt Menschen zusammen. Das Ausfüllen

0: Der Fragebogen allein ist nicht alles, was im Rahmen des jahrelangen Projektes passierte.
1: Takže jsem dlouhodobě usilovala vytvořit nějaký formáty, do kterých se lidi můžou.
2: Seit langem suche ich nach Formaten, bei denen die Leute kostenlos mitmachen können und die mehr oder weniger für alle zugänglich sind. Zugleich reizt mich die Vorstellung, nach der bildende Kunst so verstanden wird, dass es nicht auf den eigentlichen Gegenstand ankommt, sondern auf die Beziehungen. Schon lange arbeite ich mit dem Hintergedanken, dass die Welt gleich schöner ist, wenn man den richtigen Menschen trifft. Dann ist es total egal, ob ich in einem hässlichen Plattenbau wohne, es funktioniert einfach. Natürlich klingt das alles schrecklich abstrakt. Trotzdem glaube ich, dass jeder weiß, wovon ich rede.
0: Ein Vorläufer der Sammlung der schlechten Angewohnheiten war 2018 das größte tschechoslowakische Rendezvous, eine Art Massenblind Date auf dem Messegelände in Brünn. Damals habe sie eine Dating-Plattform entwickelt, die auf der Kritik an den Ex-Partnern basierte, erläutert Cheddar.
2: Mir ist aufgefallen, dass die Menschen auf Datingportalen oft die Bedingung stellen, dass der Interessent mit seiner Vergangenheit abgeschlossen haben muss. Da hatte ich die Idee, die Leute auf Grundlage der nicht aufgearbeiteten Vergangenheit zusammenzubringen. Ich habe sie also aufgefordert, zu der Veranstaltung auf dem Brünner Messegelände 5 Dinge mitzubringen, die ihnen von ihren Ex-Partnern geblieben sind. Damit sind dort alle herumgelaufen und darüber ins Gespräch gekommen. Das Kennenlernen geschah also auf Grundlage der Kritik, manchmal aber auch der positiven Erinnerungen an die ehemaligen Partner. Und das hat super funktioniert. Manche haben sich mit einer neuen Bekanntschaft schon nach einer Stunde von uns verabschiedet.
0: Als eine Art Verbindung dieses Projektes mit der aktuellen Buchpublikation plant Cheddar nun, eine Online-Dating-Datenbank zu erstellen, in der sich die Teilnehmenden mit ihren schlechten Angewohnheiten präsentieren. Dass diese nicht abstoßend wirken, sondern sich darüber neue Partner finden lassen, daran hat die Künstlerin kaum Zweifel.
2: Es wird immer mindestens einige Menschen geben, die ähnliche Dinge tun und auf die das sympathisch wirkt. Und außerdem werden die anderen den Eindruck haben, dass jemand Sinn für Humor hat, wenn er in der Lage ist, über so etwas zu sprechen. All das ruft also positive Emotionen hervor. Mir haben sogar Leute geschrieben, die nach der Teilnahme an einer meiner Veranstaltungen in Mladá Boleslav ähnliche Kontaktinserate aufgegeben haben. Nach ihrer Aussage haben sie davor beim Dating nie Erfolg gehabt. Danach sei aber eine Lawine ins Rollen gekommen.

0: Überall auf der Welt streiten sich die Leute, wer weniger trinkt. Nur Tschechen und Slowaken streiten sich, wer mehr trinkt.
1: Wenn ich als Fleischverkäufer Salami schneiden soll, die so gut riecht, dann kann ich nicht widerstehen und muss ein Stück essen.
0: Die Prager glauben, Brünn würde dort liegen, wo der Orient beginnt.
2: Die schlechten Angewohnheiten müssen nun nicht gleich immer dazu führen, dass jemand den Partner fürs Leben findet. Sie würden auch in anderen Zusammenhängen ihre Wirkung entfalten, schildert Katarzyna Scheller.
3: Die Treffen bei der Sammlung wirkten in Firmen oft als Teambuilding. Als die Menschen auf einmal lesen konnten, was andere nicht können, was ihnen nicht gelingt und wofür sie von der Familie kritisiert werden, haben sich alle wirklich sehr amüsiert. Und plötzlich war eine Menge an Themen da, über die sich Kollegen oder auch Schüler unterhielten, die vorher nie miteinander gesprochen hatten. Das zeigt, dass die Fähigkeit zur Bekenntnis und zur Selbstreflexion etwas sehr Sympathisches ist.
2: Zu einer echten soziologischen Analyse würde die nationale Sammlung schlechter Angewohnheiten jedoch nicht taugen, räumt die Publizistin ein. Immer müsse nämlich auch in Betracht gezogen werden, dass sich die Menschen für die Fragebögen einfach etwas ausdenken oder glatt lügen. Trotzdem bietet das Buch eine Menge interessanter Aspekte, sagt Scheller.
4: Takže určitě jedna z těch věcí je.
3: Eine sehr wichtige Sache ist, über sich selbst nachzudenken. Außerdem zeigt es unsere Nation neben einigen negativen Eigenheiten in ihrer Fähigkeit, sich über sich selbst lustig zu machen. Das ist zwar nichts Überraschendes und wird seit langem tradiert, aber zum Beispiel Medienschweizern wäre es mir absolut unmöglich gewesen, eine solche Sammlung zusammenzustellen. Das hätte nie geklappt.
2: Und weil das Projekt den Menschen in Tschechien nach wie vor riesigen Spaß macht, wird es weitere Veranstaltungen im Geiste der Unsitten geben. So kündigt Scheller auf ihrer Website schon jetzt ein Weihnachtsfestival der schlechten Angewohnheiten an, unter dem Titel Takto Vysyp, zu Deutsch Nun schütte es schon aus.
0: Soweit Daniela Honigmann. Die Fußball-WM hat begonnen. Tschechien hat zwar zum Auftakt verloren, aber das sollte sie nicht davon abhalten, sich ein paar Vokabeln zu dem Sport einzuprägen. Am Mikrofon sind Markéta Kachlíková und Libor Kukal.

0: Fußball,
1: Football,
0: ist eine kollektive Ballsportart, die darauf beruht, dass die Spieler mit dem Fuß gegen den Ball treten.
1: Kopat do míče.
0: Und zwar mit dem Ziel, den Ball in das Tor des Gegners zu bringen. Von dem Verb
1: kopat
0: leitet sich auch der tschechische Name dieser Sportart ab.
1: Kopana.
0: Ähnlich bildet man auch die Namen anderer Ballspiele. Handball ist
1: Hasena.
0: Denn man wirft dabei den Ball.
1: Házet.
0: Und beim Volleyball wird der Ball abgeschlagen.
1: Odbíjet.
0: Daher
1: odbíjená.
0: Und im Basketball strebt das Team danach, ein Korb
1: koš
0: bzw.
1: košík
0: zu treffen, also
1: košíková.
0: Es handelt sich um Feminina, weil sie sich auf das Spiel beziehen, das im Tschechischen weiblich ist.
1: Hra.
0: Die Bezeichnungen entstanden im 19. Jahrhundert, nämlich als tschechische Äquivalente für die englischen Namen. Mit Ausnahme des Handballs werden aber heute die internationalen Begriffe viel häufiger im Tschechischen verwendet, also
1: Volleyball, Basketball
0: und auch
1: Football.
0: Vom
1: Football
0: lassen sich andere Wörter einfacher ableiten als von
1: Kopaná.
0: Vor allem der Fußballspieler
1: Fotbalista
0: und das Adjektiv
1: Fotbalový.
0: Wie etwa ein Fußballplatz
1: Fotbalové hřiště
0: oder der spezifische Ball
1: Fotbalový míč.
0: Dieser heißt umgangssprachlich auch
1: Kopačák.
0: Eine umgangssprachliche Variante zu
1: Kopat
0: lautet
1: Čutat.
0: Will man Freunde auffordern, Fußball spielen zu gehen,
1: Zahrát se fotbal,
0: kann man sagen
1: pojďte si zakopat
0: oder aber
1: pojďte si začutat.
0: Übrigens, im Tschechischen kann man auch den sogenannten Wortfußball
1: slovní fotbal
0: spielen. Das Prinzip beruht darin, eine Wortkette zu schaffen, in dem Vokabeln genannt werden, die immer mit dem letzten Buchstaben des zuvor genannten Wortes beginnen. Auf Wiederhören!
1: Naslyšenou!

0: Den Sprachkurs gestaltet hat wie immer Markéta Kachlíková. Viele Jahrhunderte lang war Prag auch durch seine jüdische Minderheit geprägt. Noch heute zählt das ehemalige jüdische Viertel Josefov mit seinen Synagogen und Friedhöfen zu den meistbesuchten Orten der Stadt. In der Teinkirche auf dem Altstädter Ring kann man jedoch eine wenig bekannte Besonderheit treffen. Ein Grabstein eines Juden von Simon Abeles. Wie kam es aber dazu, dass ein jüdischer Junge in einem katholischen Dom beerdigt wurde? Die Antwort darauf gibt Jakob Šiška in den folgenden Minuten. Sie hören eine Wiederholung vom Mai 2013.
1: Kapitel aus der tschechischen Geschichte.
2: Die Teinkirche, auch Kirche der Jungfrau Maria vor dem Tein genannt, ist eines der bedeutendsten Wahrzeichen in der Prager Altstadt. Die Besucher bewundern neben den bildhauerischen und malerischen Verzierungen auch das Grabmal des dänischen Astronomen Tycho Brahe, der zu Ende des 16. Jahrhunderts in Prag tätig wirkte. Im Seitenschiff links sind außerdem 24 lateinische Zeilen im roten Marmor gemeißelt. Frei übersetzt steht dort Folgendes.
3: Simon Abeles, ein 12-jähriger Jude, flüchtete im September 1693, dem lieben Gott folgend, ins Jesuitenheim. Ein paar Tage danach wurde er nach Hause entführt und ihm wurde mit Beschwörungen, Beschimpfungen, Schlägen, Hunger und Gefangenhaltung vom christlichen Glauben abgeraten. Er starb durch die Hand seines Vaters und eines Vaters Freundes am 21. Februar 1694. Die geheim beerdigte Leiche wurde 6 Tage danach exhumiert und amtlich untersucht. Bis zur Schließung des Sarges blieb die Leiche frei von Gestank, hatte eine natürliche Farbe, angenehm für das Auge und mit rosarotem Blut. Der Sarg wurde aus dem Rathaus über den Altstädter Ring unter herrlichem Trauerpomp und bei eindrucksvoller Teilnahme des Volkes hinübergetragen und dort am letzten Tag im März 1694 beerdigt.
2: Der 12-jährige Simon Abeles stammte aus einer reichen jüdischen Familie. Die Atmosphäre zu Hause war wahrscheinlich angespannt und der Junge begann zu trotzen. Er lernte die beiden jüdischen Konvertiten Kafka und Fanta kennen. Diese führten ihn zu den Jesuiten. Simon wollte sich von ihnen taufen lassen. Gerade die Jesuiten waren damals offiziell mit der Mission unter den Juden beauftragt. Sie sollten ihre Zahl reduzieren. Simon dürfte also ein guter Fang für sie gewesen sein. Die weiteren Ereignisse sind indes bis heute unklar. Der Junge starb und wurde auf dem jüdischen Friedhof beerdigt. Dass er von seinem Vater wegen der Kontakte mit den Jesuiten ermordet sein sollte, das behauptete eine anonyme Anzeige. Es reichte aber aus, dass Simon exhumiert und sein Vater angeklagt wurde. Der Historiker Lubomír Novotný von der Wissenschaftlichen Bibliothek in Olmütz.
3: Die Strafakte wurde damals gedruckt herausgegeben. Das zeugt davon, dass die Behörden dem Fall großen Wert beimaßen. Autor der Akte war der Appellationsratsmann Johann Wolfgang Ebeling von Friedberg. Die Anzeige beim Appellationsgerichtshof hatte ein Beamter der Prager Statthalterschaft erstattet, nachdem er angeblich von einem Juden aus dem Ghetto informiert worden war. Das Appellationsgericht, heute würde man sagen das Berufungsgericht, konnte ausnahmsweise auch in erster Instanz entscheiden.
2: Der Fall war tatsächlich außerordentlich. Er fand zur Zeit des amtlichen Antijudaismus statt, wie die Historiker den Zeitraum von 1689 bis 1726 nennen. Die Juden waren damals in ihren Rechten sehr eingeschränkt. Wer aber zum Katholizismus übertrat, der konnte sich der Gleichberechtigung freuen. Er konnte Boden besitzen, Gewerbe treiben, an einem beliebigen Ort leben und sich frei bewegen. Manchmal bedeutete dies für die Juden sogar das eigene Leben zu retten, denn die christliche Gesellschaft war teils sehr negativ gegen sie eingestellt.
3: Es kam damals parallel zu mehreren tragischen Ereignissen, die das Leben der Juden betrafen. 1680 brach eine Pestepidemie in Prag aus. Sie begann im jüdischen Ghetto und verbreitete sich von dort in der ganzen Stadt. Ein paar Jahre später kam es zu einer Reihe von Bränden, deren Ausgangspunkt wieder im jüdischen Viertel lag. Dies geschah zum Höhepunkt der Barockzeit, die durch beengte gesellschaftliche Verhältnisse geprägt war. Das Leben war durch die katholische Ideologie geprägt, von Meinungsfreiheit kann man nicht sprechen. In der Gesellschaft gab es die Tendenz, vor gewissen Gefühlen der Beklemmung zu fliehen oder diese zu kanalisieren. Dabei dienten die Juden als Zielscheibe. Aber auch die Propaganda gegen Zigeuner kam in Gang. In beiden Fällen wurden Minderheiten angegriffen, auf die man alles Böse abwälzen wollte. Krankheiten, Brandfälle und sogar auch die Kriege, die damals Österreich mit dem Osmanischen Reich führte.
2: Sobald die Akten beim Appellationsgerichtshof eingetroffen waren, wurden Simons Vater Lazar, dessen Ehefrau und ihre Köchin verhaftet. Sie wurden in verschiedene Gefängnisse in Prag gesperrt, um sich nicht untereinander verständigen zu können. Mit der Ermittlung wurden drei Beamte des Gerichtshofes beauftragt. Ihnen stand der Jesuitenpater Jan Eder zur Seite. Er sollte bezeugen, dass sich die Sache ereignet habe. Der Jesuit berief sich in seinen schriftlichen Aussagen mehrmals auf ein ähnliches Ereignis, das sich ein paar Jahrzehnte zuvor in Italien abgespielt hatte. In Trient wurde der zweijährige, angeblich rituell ermordete jüdische Junge Simon heilig gesprochen. Prag sollte nach diesem Vorbild ebenfalls einen Heiligen namens Simon erhalten. Der Prozess verlief aber nicht so, wie ihn die Richter vorgestellt hatten. Der Vater des Jungen, Lazar Abeles, starb im Gefängnis. Er soll sich im Laufe der Ermittlungen selbst das Leben genommen haben. Lubomír Novotný.
3: Die Behauptung, es habe sich um einen Selbstmord gehandelt, ist sehr fraglich. So war Lazar Abeles körperlich behindert und konnte sich nur schwer bewegen. Dennoch soll er sich im Gefängnis an einem Gebetsriemen erhängt haben. Darüber hinaus gilt ein Selbstmord aus jüdischer Sicht als Todsünde. Wie auch immer, das Szenario des Prozesses war dadurch gestört. Deshalb wurde später ein angeblicher Komplize von Lazar Abeles festgenommen. Dieser, er hieß Löbel Kurzhandel, sollte nun dem Vorhaben der Ermittler dienen. Aber trotz Folter behauptete dieser Mann, er sei unschuldig gewesen und die ganze Anklage sei erdacht. Löbel Kurzhandel wurde auch zur Taufe gezwungen, dem stimmte er aber erst nach der Folter auf dem Rad zu. Diese Folter war die grausamste und schmerzvollste Strafe in der damaligen Zeit.
2: Die Behörden und Kirche taten sich schwer, einen Kult um den ermordeten jüdischen Jungen aufzubauen, der zum Christentum übergetreten war. Doch letztlich wurde das Ziel gewissermaßen erreicht, auch wenn die Methoden aus heutiger Sicht unakzeptabel waren. Die Jesuiten wussten, was damals wichtig war. Die dramatisch ausgeschmückte Legende mit dem spektakulären Begräbnis von Simon Abeles beeindruckte die Menschen. Auch die Abgrenzung von der jüdischen Minderheit war dabei von Bedeutung. Der Kult verbreitete sich schließlich über Prag und sogar über Böhmen hinaus. Der Historiker Pavel Novotný von der Palacký-Universität in Olmütz.
3: Dies lässt sich an zahlreichen jüdischen Konversionen dokumentieren. So sind zum Beispiel aus Mähren einige Konversionen jüdischer Kinder bekannt, die gerade durch die Geschichte von Simon Abeles motiviert waren. Auf die Verbreitung der Legende über die Grenzen Böhmens hinaus weisen italienische oder deutsche Versionen hin. Und was bemerkenswert ist, in Amsterdam erschien 1695 ein Krämerlied in Jiddisch, das die Geschichte unter den Juden verbreitete. Dieses Lied beklagt aber nicht das Schicksal von Simon Abeles, sondern von seinen mutmaßlichen Mördern. Der Text geht offensichtlich von jesuitischen Berichten aus, der Autor musste diese also gut gekannt haben. Dieses Lied hatte wahrscheinlich ein Vorbild aus Prag, das jedoch nicht erhalten geblieben ist.
2: Text, se bohužel nezachoval. Die Geschichte hat vor 17 Jahren auch Maria Wachenauer gefesselt, eine gebürtige Pragerin, die seit 1967 in Deutschland lebt. Sie machte sich mit allen erreichbaren Quellen vertraut und gab vergangenes Jahr das Buch »Der Fall Simon Abeles« heraus. Interessenten finden in diesem Buch zahlreiche Einzelheiten zu diesem geheimnisvollen Kapitel aus der tschechischen Geschichte.
0: Und das war es für heute bei Radio Prag International, dem Auslandssender des tschechischen Rundfunks. Im Musikcheck am Sonntag hören Sie klassische Musik. Und zwar machen wir mit unserer Serie zu 100 Jahren des Prager Radiosinfonieorchesters weiter. Am Mikrofon begleitet hat sie diesmal Till Janzer. Auf Wiederhören und Naslyšenou.

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1: Ein tschechisches Ahoi an alle Hörerinnen und Hörer. Mein Name ist Till Janzer und ich begrüße Sie zu unserem Wochenendprogramm. Unter anderem erzählen wir Ihnen die Geschichte des jüdischen Jungen Simon Abeles, dessen Grab in der katholischen Teinkirche in Prag ist. Und Sie hören auch noch einmal unseren neuesten Sprachkurs. Doch wir beginnen mit einer Sonde in die tschechische Gesellschaft. Nägel kauen, fluchen oder schmutziges Geschirr im Spülbecken stehen lassen. Diese Unarten sind noch nichts gegen die riesige Sammlung, die Katarzyna Scheda in der Nationalen Sammlung schlechter Angewohnheiten zusammengetragen hat. Mehrere Jahre lang war die Künstlerin aus Brünn in ganz Tschechien mit ihrem Fragebogen unterwegs. Herausgekommen ist ein erstaunliches Buch über all die privaten und öffentlichen Unsitten, oft brüllend komisch und manchmal bitterernst. Daniela Honigmann stellt das Projekt vor.

0: Ich mache das Bett erst kurz vor dem Schlafengehen.
1: Mein Freund macht die Dusche grundsätzlich nicht sauber, weil er davon überzeugt ist, dass sie sich selbst reinigt.
0: Es ist ein Problem für mich, meine Mama nicht für dumm zu halten und ihr Denken und Verhalten nicht zu verurteilen.
1: Ich klaue.
2: Dies ist nur eine kleine Auswahl dessen, womit sich die Menschen der Künstlerin Katarzyna Schedda anvertraut haben. Und im Interview für die Inlandssendungen des Tschechischen Rundfunks führt die 48-Jährige noch ein weiteres Beispiel an.
3: Mein Favorit ist der Junge, der schreibt, dass bei ihm im Dorf einfach nichts passiert. Darum stellt er sich an die Haltestelle, sobald ein Bus kommt. Und wenn dieser dann anhält, läuft der Junge weg.
2: Mit ihrem Buch »Nationale Sammlung schlechter Angewohnheiten« habe sie unter anderem jene Grenze erforschen wollen, die eine schlechte Angewohnheit von böser Absicht trennt, erläutert Schedda. Das große Ziel sei jedoch, die Menschen zusammenzubringen.
3: Ich denke, die schlechten Angewohnheiten verbinden uns. Natürlich sind sie etwas, das uns stört, aber gleichzeitig haben wir sie auch lieb. Sie unterscheiden uns von anderen. Ich mag viele der schlechten Angewohnheiten meines Partners. Ich selbst futtere nachts gern Schokolade und ich habe nicht vor, das zu ändern.
2: Eine schlechte Angewohnheit ist eine Tätigkeit, die sich wiederholt und die einem an anderen Menschen oder an sich selbst stört. So definiert Schedda den Gegenstand ihres Kunstprojektes, das schon 2022 begonnen hat. Dafür hat sie kurze Fragebögen in der Öffentlichkeit verteilt, an Infoständen in Klassenzimmern oder bei kulturellen Veranstaltungen. Zusammengekommen sind Unmengen von Geständnissen, die sich auf die befragte Person selbst beziehen, auf ihre Freunde und Bekannte, die Familie, auf die Heimatregion und Tschechien allgemein oder auch auf berufsbedingte Eigenheiten.
3: Generell hält man eine schlechte Angewohnheit für etwas, worin alle übereinstimmen. Nägelkauen zum Beispiel stört jeden. Im Buch gibt es aber vieles, das aus subjektiver Sicht negativ bewertet wird. Eine Menge Leute sammeln etwa absurde Dinge und sind darauf stolz. Ihre Familienangehörigen geben das jedoch als Unart an. Wir haben also Fälle dabei, die auf den ersten Blick wie eine gute Angewohnheit wirken, aber trotzdem immer jemanden stören. Darum gehören sie meiner Meinung nach zu den schlechten Angewohnheiten. So gibt es etwa den Mann, der Bäume pflanzt an Orten, die ihm nicht gehören. Davon sind die Leute in den sozialen Netzwerken ganz gerührt. Aber in gewisser Weise ist es eine Straftat.

0: Publikation trägt den Untertitel Enzyklopädie der Unsitten des tschechischen Volkes in 15 Kapiteln. Es ist ein stattliches Buch mit 999 Seiten, knallrot eingefasst und bebildert mit dem gekrönten böhmischen Löwen, der auf ein Smartphone glotzt. Beim Literaturpreis Magnesia Litera kam es unter die 3 Nominierungen als bestes Veröffentlichungsprojekt des Jahres. Das Buch mag dem Leser als soziologische Studie erscheinen. Tatsächlich ist es aber eines der zahlreichen Kunstprojekte von Katarzyna Schedda. Sie hat einst an der Tschechischen Akademie der Bildenden Künste studiert und sagt über die Ausbildung.
1: Mich hat dabei fasziniert, obwohl das gar nicht das Ziel der Akademie ist, das am aufregendsten ja der Schaffensprozess selbst ist. Es kommt mir unfair vor, dem Publikum nur das zu präsentieren, was am Ende als Kunst herauskommt. Darum finde ich es von jeher spannend, die Leute zu Mitautoren zu machen.
0: Darum sagt Schedda von sich selbst, sie modelliere die Atmosphäre zwischen den Menschen und schaffe einen gemeinsamen Raum oder Beziehungen. Dies stand zum Beispiel auch im Mittelpunkt ihres Projektes Šťastný a veselý, zu Deutsch Frohe Weihnachten, Ende vergangenen Jahres. Die mittelböhmische Stadt Kutná Hora hatte Schedda eingeladen, sich am vorweihnachtlichen Feierprogramm zum 30-jährigen Jubiläum des Eintrags als UNESCO-Welterbe zu beteiligen. Daraufhin gründete die Künstlerin eine fiktive Reiseagentur und lud die Bewohner auf Führungen durch ihre Stadt ein, so wie es sonst nur Touristen machen. Dabei seien ganz neue nachbarschaftliche Kontakte entstanden, berichtet Schedda, und die Leute seien motiviert worden, ihre Weihnachtsgeschenke bei den örtlichen Ladenbesitzern zu kaufen. Bei einem Engagement in Zürich wiederum betrieb sie einen kommunalen Radiosender, in dem Alteingesessene und Zugezogene ihre persönlichen Geschichten erzählten. So hätten sich alte und neue Nachbarn viel besser kennengelernt, resümiert Schedda. Sie wirft aber auch ein, dass es zu Beginn ihrer Projekte immer viel Skepsis und Ablehnung gebe.
1: Ich habe so eine eigenartige masochistische Methode. Wenn die Leute gleich bereit sind, mitzuarbeiten, dann habe ich das Gefühl, dass ich das falsche Konzept verfolge. Immer will ich eine Idee entwickeln, die die Menschen eher aufregt, sie erst einmal nicht anspricht oder sie irritiert. Es ist für mich ein wichtiger Punkt, etwas Überraschendes anzubringen. Diese Methode beinhaltet, dass mir nicht alle gleich vor Freude um den Hals fallen.
0: Trotzdem funktioniere es immer, betont Schedda, und die Leute ziehen anschließend gemeinsam los, ohne dass sie sich dessen unbedingt bewusst sein müssten.
2: Ich kaue Papier.
3: Mein Schwiegervater, mein Mann und auch mein 7-jähriger Sohn grüßen fremde Leute. Sie winken anderen aus dem Auto zu oder bei der Schlittenfahrt auf dem Hang, nur so aus Spaß. Die fragenden Blicke nach dem Motto »Wer war das denn?« bereiten ihnen eine riesige Freude.
2: Eine Freundin hat auf ihrem Klingelschild den Namen des Typen, mit dem sie gern gehen würde, schon seit einem Jahr.
0: Die Nationale Sammlung schlechter Angewohnheiten bringt Menschen zusammen. Das Ausfüllen der Fragebögen allein ist nicht alles, was im Rahmen des jahrelangen Projektes passierte.
1: Seit langem suche ich nach Formaten, bei denen die Leute kostenlos mitmachen können und die mehr oder weniger für alle zugänglich sind. Zugleich reizt mich die Vorstellung, nach der bildende Kunst so verstanden wird, dass es nicht auf den eigentlichen Gegenstand ankommt, sondern auf die Beziehungen. Schon lange arbeite ich mit dem Hintergedanken, dass die Welt gleich schöner ist, wenn man den richtigen Menschen trifft. Dann ist es total egal, ob ich in einem hässlichen Plattenbau wohne, es funktioniert einfach. Natürlich klingt das alles schrecklich abstrakt. Trotzdem glaube ich, dass jeder weiß, wovon ich rede.
0: Ein Vorläufer der Sammlung der schlechten Angewohnheiten war 2018 das größte tschechoslowakische Rendezvous, eine Art Massenblind Date auf dem Messegelände in Brünn. Damals habe sie eine Dating-Plattform entwickelt, die auf der Kritik an den Ex-Partnern

0: basierte, erläutert Cheddar. Mir ist aufgefallen, dass die Menschen auf Datingportalen oft die Bedingung stellen, dass der Interessent mit seiner Vergangenheit abgeschlossen haben muss. Da hatte ich die Idee, die Leute auf Grundlage der nicht aufgearbeiteten Vergangenheit zusammenzubringen. Ich habe sie also aufgefordert, zu der Veranstaltung auf dem Brünner Messegelände 5 Dinge mitzubringen, die ihnen von ihren Ex-Partnern geblieben sind. Damit sind dort alle herumgelaufen und darüber ins Gespräch gekommen. Das Kennenlernen geschah also auf Grundlage der Kritik, manchmal aber auch der positiven Erinnerungen an die ehemaligen Partner. Und das hat super funktioniert. Manche haben sich mit einer neuen Bekanntschaft schon nach einer Stunde von uns verabschiedet. Als eine Art Verbindung dieses Projektes mit der aktuellen Buchpublikation plant Cheddar nun, eine Online-Dating-Datenbank zu erstellen, in der sich die Teilnehmenden mit ihren schlechten Angewohnheiten präsentieren. Dass diese nicht abstoßend wirken, sondern sich darüber neue Partner finden lassen, daran hat die Künstlerin kaum Zweifel.
1: Es wird immer mindestens einige Menschen geben, die ähnliche Dinge tun und auf die das sympathisch wirkt. Und außerdem werden die anderen den Eindruck haben, dass jemand Sinn für Humor hat, wenn er in der Lage ist, über so etwas zu sprechen. All das ruft also positive Emotionen hervor. Mir haben sogar Leute geschrieben, die nach der Teilnahme an einer meiner Veranstaltungen in Mladá Boleslav ähnliche Kontaktinserate aufgegeben haben. Nach ihrer Aussage haben sie davor beim Dating nie Erfolg gehabt. Danach sei aber eine Lawine ins Rollen gekommen.

0: Überall auf der Welt streiten sich die Leute, wer weniger trinkt. Nur Tschechen und Slowaken streiten sich, wer mehr trinkt.
1: Wenn ich als Fleischverkäufer Salami schneiden soll, die so gut riecht, dann kann ich nicht widerstehen und muss ein Stück essen.
0: Die Prager glauben, Brünn würde dort liegen, wo der Orient beginnt.
2: Die schlechten Angewohnheiten müssen nun nicht gleich immer dazu führen, dass jemand den Partner fürs Leben findet. Sie würden auch in anderen Zusammenhängen ihre Wirkung entfalten, schildert Katarzyna Schedda.
3: Die Treffen bei der Sammlung wirkten in Firmen oft als Teambuilding. Als die Menschen auf einmal lesen konnten, was andere nicht können, was ihnen nicht gelingt und wofür sie von der Familie kritisiert werden, haben sich alle wirklich sehr amüsiert. Und plötzlich war eine Menge an Themen da, über die sich Kollegen oder auch Schüler unterhielten, die vorher nie miteinander gesprochen hatten. Das zeigt, dass die Fähigkeit zur Bekenntnis und zur Selbstreflexion etwas sehr Sympathisches ist.
2: Zu einer echten soziologischen Analyse würde die Nationale Sammlung schlechter Angewohnheiten jedoch nicht taugen, räumt die Publizistin ein. Immer müsse nämlich auch in Betracht gezogen werden, dass sich die Menschen für die Fragebögen einfach etwas ausdenken oder glatt lügen. Trotzdem bietet das Buch eine Menge interessanter Aspekte, sagt Schedda.
4: Also, určitě jedna z těch věcí je.
3: Eine sehr wichtige Sache ist, über sich selbst nachzudenken. Außerdem zeigt es unsere Nation neben einigen negativen Eigenheiten in ihrer Fähigkeit, sich über sich selbst lustig zu machen. Das ist zwar nichts Überraschendes und wird seit langem tradiert. Aber zum Beispiel Medienschweizern wäre es mir absolut unmöglich gewesen, eine solche Sammlung zusammenzustellen. Das hätte nie geklappt.
2: Und weil das Projekt den Menschen in Tschechien nach wie vor riesigen Spaß macht, wird es weitere Veranstaltungen im Geiste der Unsitten geben. So kündigt Schedda auf ihrer Website schon jetzt ein Weihnachtsfestival der schlechten Angewohnheiten an, unter dem Titel Tak to vysyp, zu Deutsch Nun schütte es schon aus.
0: Soweit Daniela Honigmann. Die Fußball-WM hat begonnen. Tschechien hat zwar zum Auftakt verloren, aber das sollte sie nicht davon abhalten, sich ein paar Vokabeln zu dem Sport einzuprägen. Am Mikrofon sind Markéta Kachlíková und Libor Kukal.

0: Fußball
1: Football.
0: Ist eine kollektive Ballsportart, die darauf beruht, dass die Spieler mit dem Fuß gegen den Ball treten.
1: Kopat do míče.
0: Und zwar mit dem Ziel, den Ball in das Tor des Gegners zu bringen. Von dem Verb
1: kopat
0: leitet sich auch der tschechische Name dieser Sportart ab.
1: Kopana.
0: Ähnlich bildet man auch die Namen anderer Ballspiele. Handball ist
1: Hasena.
0: Denn man wirft dabei den Ball.
1: Házet.
0: Und beim Volleyball wird der Ball abgeschlagen.
1: Odbíjet.
0: Daher
1: odbíjená.
0: Und im Basketball strebt das Team danach, ein Korb
1: koš
0: bzw.
1: košík
0: zu treffen, also
1: košíková.
0: Es handelt sich um Feminina, weil sie sich auf das Spiel beziehen, das im Tschechischen weiblich ist.
1: Hra.
0: Die Bezeichnungen entstanden im 19. Jahrhundert, nämlich als tschechische Äquivalente für die englischen Namen. Mit Ausnahme des Handballs werden aber heute die internationalen Begriffe viel häufiger im Tschechischen verwendet, also
1: Volleyball, Basketball
0: und auch
1: Football.
0: Vom
1: Football
0: lassen sich andere Wörter einfacher ableiten als von
1: Kopaná.
0: Vor allem der Fußballspieler
1: Fotbalista
0: und das Adjektiv
1: Fotbalový.
0: Wie etwa ein Fußballplatz
1: Fotbalové hřiště
0: oder der spezifische Ball
1: Fotbalový míč.
0: Dieser heißt umgangssprachlich auch
1: Kopačák.
0: Eine umgangssprachliche Variante zu
1: Kopat
0: lautet
1: Čutat.
0: Will man Freunde auffordern, Fußball spielen zu gehen,
1: Zahrát se fotbal,
0: kann man sagen
1: pojďte si zakopat
0: oder aber
1: pojďte si začutat.
0: Übrigens, im Tschechischen kann man auch den sogenannten Wortfußball
1: slovní fotbal
0: spielen. Das Prinzip beruht darin, eine Wortkette zu schaffen, in dem Vokabeln genannt werden, die immer mit dem letzten Buchstaben des zuvor genannten Wortes beginnen. Auf Wiederhören!
1: Naslyšenou!

0: Den Sprachkurs gestaltet hat wie immer Markéta Kachlíková. Viele Jahrhunderte lang war Prag auch durch seine jüdische Minderheit geprägt. Noch heute zählt das ehemalige jüdische Viertel Josefov mit seinen Synagogen und Friedhöfen zu den meistbesuchten Orten der Stadt. In der Teinkirche auf dem Altstädter Ring kann man jedoch eine wenig bekannte Besonderheit treffen. Ein Grabstein eines Juden von Simon Abeles. Wie kam es aber dazu, dass ein jüdischer Junge in einem katholischen Dom beerdigt wurde? Die Antwort darauf gibt Jakob Šiška in den folgenden Minuten. Sie hören eine Wiederholung vom Mai 2013.
1: Kapitel aus der tschechischen Geschichte.
2: Die Teinkirche, auch Kirche der Jungfrau Maria vor dem Tein genannt, ist eines der bedeutendsten Wahrzeichen in der Prager Altstadt. Die Besucher bewundern neben den bildhauerischen und malerischen Verzierungen auch das Grabmal des dänischen Astronomen Tycho Brahe, der zu Ende des 16. Jahrhunderts in Prag tätig wirkte. Im Seitenschiff links sind außerdem 24 lateinische Zeilen im roten Marmor gemeißelt. Frei übersetzt steht dort Folgendes.
3: Simon Abeles, ein 12-jähriger Jude, flüchtete im September 1693, dem lieben Gott folgend, ins Jesuitenheim. Ein paar Tage danach wurde er nach Hause entführt und ihm wurde mit Beschwörungen, Beschimpfungen, Schlägen, Hunger und Gefangenhaltung vom christlichen Glauben abgeraten. Er starb durch die Hand seines Vaters und eines Vaters Freundes am 21. Februar 1694. Die geheim beerdigte Leiche wurde 6 Tage danach exhumiert und amtlich untersucht. Bis zur Schließung des Sarges blieb die Leiche frei von Gestank, hatte eine natürliche Farbe, angenehm für das Auge und mit rosarotem Blut. Der Sarg wurde aus dem Rathaus über den Altstädter Ring unter herrlichem Trauerpomp und bei eindrucksvoller Teilnahme des Volkes hinübergetragen und dort am letzten Tag im März 1694 beerdigt.
2: Der 12-jährige Simon Abeles stammte aus einer reichen jüdischen Familie. Die Atmosphäre zu Hause war wahrscheinlich angespannt und der Junge begann zu trotzen. Er lernte die beiden jüdischen Konvertiten Kafka und Fanta kennen. Diese führten ihn zu den Jesuiten. Simon wollte sich von ihnen taufen lassen. Gerade die Jesuiten waren damals offiziell mit der Mission unter den Juden beauftragt, sie sollten ihre Zahl reduzieren. Simon dürfte also ein guter Fang für sie gewesen sein. Die weiteren Ereignisse sind indes bis heute unklar. Der Junge starb und wurde auf dem jüdischen Friedhof beerdigt. Dass er von seinem Vater wegen der Kontakte mit den Jesuiten ermordet sein sollte, das behauptete eine anonyme Anzeige. Es reichte aber aus, dass Simon exhumiert und sein Vater angeklagt wurde. Der Historiker Lubomír Novotný von der Wissenschaftlichen Bibliothek in Olmütz.
3: Die Strafakte wurde damals gedruckt herausgegeben. Das zeugt davon, dass die Behörden dem Fall großen Wert beimaßen. Autor der Akte war der Appellationsratsmann Johann Wolfgang Ebeling von Friedberg. Die Anzeige beim Appellationsgerichtshof hatte ein Beamter der Prager Statthalterschaft erstattet, nachdem er angeblich von einem Juden aus dem Ghetto informiert worden war. Das Appellationsgericht, heute würde man sagen das Berufungsgericht, konnte ausnahmsweise auch in erster Instanz entscheiden.
2: Der Fall war tatsächlich außerordentlich. Er fand zur Zeit des amtlichen Antijudaismus statt, wie die Historiker den Zeitraum von 1689 bis 1726 nennen. Die Juden waren damals in ihren Rechten sehr eingeschränkt. Wer aber zum Katholizismus übertrat, der konnte sich der Gleichberechtigung freuen. Er konnte Boden besitzen, Gewerbe treiben, an einem beliebigen Ort leben und sich frei bewegen. Manchmal bedeutete dies für die Juden sogar das eigene Leben zu retten, denn die christliche Gesellschaft war teils sehr negativ gegen sie eingestellt.
3: Es kam damals parallel zu mehreren tragischen Ereignissen, die das Leben der Juden betrafen. 1680 brach eine Pestepidemie in Prag aus. Sie begann im jüdischen Ghetto und verbreitete sich von dort in der ganzen Stadt. Ein paar Jahre später kam es zu einer Reihe von Bränden, deren Ausgangspunkt wieder im jüdischen Viertel lag. Dies geschah zum Höhepunkt der Barockzeit, die durch beengte gesellschaftliche Verhältnisse geprägt war. Das Leben war durch die katholische Ideologie geprägt, von Meinungsfreiheit kann man nicht sprechen. In der Gesellschaft gab es die Tendenz, vor gewissen Gefühlen der Beklemmung zu fliehen oder diese zu kanalisieren. Dabei dienten die Juden als Zielscheibe. Aber auch die Propaganda gegen Zigeuner kam in Gang. In beiden Fällen wurden Minderheiten angegriffen, auf die man alles Böse abwälzen wollte. Krankheiten, Brandfälle und sogar auch die Kriege, die damals Österreich mit dem Osmanischen Reich führte.
2: Sobald die Akten beim Appellationsgerichtshof eingetroffen waren, wurden Simons Vater Lazar, dessen Ehefrau und ihre Köchin verhaftet. Sie wurden in verschiedene Gefängnisse in Prag gesperrt, um sich nicht untereinander verständigen zu können. Mit der Ermittlung wurden drei Beamte des Gerichtshofes beauftragt. Ihnen stand der Jesuitenpater Jan Eder zur Seite. Er sollte bezeugen, dass sich die Sache ereignet habe. Der Jesuit berief sich in seinen schriftlichen Aussagen mehrmals auf ein ähnliches Ereignis, das sich ein paar Jahrzehnte zuvor in Italien abgespielt hatte. In Trient wurde der zweijährige, angeblich rituell ermordete jüdische Junge Simon heilig gesprochen. Prag sollte nach diesem Vorbild ebenfalls einen Heiligen namens Simon erhalten. Der Prozess verlief aber nicht so, wie ihn die Richter vorgestellt hatten. Der Vater des Jungen, Lazar Abeles, starb im Gefängnis. Er soll sich im Laufe der Ermittlungen selbst das Leben genommen haben. Lubomír Novotný.
3: Die Behauptung, es habe sich um einen Selbstmord gehandelt, ist sehr fraglich. So war Lazar Abeles körperlich behindert und konnte sich nur schwer bewegen. Dennoch soll er sich im Gefängnis an einem Gebetsriemen erhängt haben. Darüber hinaus gilt ein Selbstmord aus jüdischer Sicht als Todsünde. Wie auch immer, das Szenario des Prozesses war dadurch gestört. Deshalb wurde später ein angeblicher Komplize von Lazar Abeles festgenommen. Dieser, er hieß Löbel Kurzhandel, sollte nun dem Vorhaben der Ermittler dienen. Aber trotz Folter behauptete dieser Mann, er sei unschuldig gewesen und die ganze Anklage sei erdacht. Löbel Kurzhandel wurde auch zur Taufe gezwungen, dem stimmte er aber erst nach der Folter auf dem Rad zu. Diese Folter war die grausamste und schmerzvollste Strafe in der damaligen Zeit.
2: Die Behörden und Kirche taten sich schwer, einen Kult um den ermordeten jüdischen Jungen aufzubauen, der zum Christentum übergetreten war. Doch letztlich wurde das Ziel gewissermaßen erreicht, auch wenn die Methoden aus heutiger Sicht unakzeptabel waren. Die Jesuiten wussten, was damals wichtig war. Die dramatisch ausgeschmückte Legende mit dem spektakulären Begräbnis von Simon Abeles beeindruckte die Menschen. Auch die Abgrenzung von der jüdischen Minderheit war dabei von Bedeutung. Der Kult verbreitete sich schließlich über Prag und sogar über Böhmen hinaus. Der Historiker Pavel Novotný von der Palacký-Universität in Olmütz.
3: Dies lässt sich an zahlreichen jüdischen Konversionen dokumentieren. So sind zum Beispiel aus Mähren einige Konversionen jüdischer Kinder bekannt, die gerade durch die Geschichte von Simon Abeles motiviert waren. Auf die Verbreitung der Legende über die Grenzen Böhmens hinaus weisen italienische oder deutsche Versionen hin. Und was bemerkenswert ist, in Amsterdam erschien 1695 ein Krämerlied in Jiddisch, das die Geschichte unter den Juden verbreitete. Dieses Lied beklagt aber nicht das Schicksal von Simon Abeles, sondern von seinen mutmaßlichen Mördern. Der Text geht offensichtlich von jesuitischen Berichten aus, der Autor musste diese also gut gekannt haben. Dieses Lied hatte wahrscheinlich ein Vorbild aus Prag, das jedoch nicht erhalten geblieben ist.
2: Die Die Geschichte hat vor 17 Jahren auch Maria Wachenauer gefesselt, eine gebürtige Pragerin, die seit 1967 in Deutschland lebt. Sie machte sich mit allen erreichbaren Quellen vertraut und gab vergangenes Jahr das Buch »Der Fall Simon Abeles« heraus. Interessenten finden in diesem Buch zahlreiche Einzelheiten zu diesem geheimnisvollen Kapitel aus der tschechischen Geschichte.
0: Und das war es für heute bei Radio Prag International, dem Auslandssender des tschechischen Rundfunks. Im Musikcheck am Sonntag hören Sie klassische Musik. Und zwar machen wir mit unserer Serie zu 100 Jahren des Prager Radiosinfonieorchesters weiter. Am Mikrofon begleitet hat sie diesmal Till Janzer. Auf Wiederhören und naslyšenou.

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1: Ein tschechisches Ahoi an alle Hörerinnen und Hörer. Mein Name ist Till Janzer und ich begrüße Sie zu unserem Wochenendprogramm. Unter anderem erzählen wir Ihnen die Geschichte des jüdischen Jungen Simon Abeles, dessen Grab in der katholischen Teinkirche in Prag ist. Und Sie hören auch noch einmal unseren neuesten Sprachkurs. Doch wir beginnen mit einer Sonde in die tschechische Gesellschaft. Nägel kauen, fluchen oder schmutziges Geschirr im Spülbecken stehen lassen. Diese Unarten sind noch nichts gegen die riesige Sammlung, die Katarzyna Scheda in der Nationalen Sammlung schlechter Angewohnheiten zusammengetragen hat. Mehrere Jahre lang war die Künstlerin aus Brünn in ganz Tschechien mit ihrem Fragebogen unterwegs. Herausgekommen ist ein erstaunliches Buch über all die privaten und öffentlichen Unsitten, oft brüllend komisch und manchmal bitterernst. Daniela Honigmann stellt das Projekt vor.

0: Ich mache das Bett erst kurz vor dem Schlafengehen.
1: Mein Freund macht die Dusche grundsätzlich nicht sauber, weil er davon überzeugt ist, dass sie sich selbst reinigt.
0: Es ist ein Problem für mich, meine Mama nicht für dumm zu halten und ihr Denken und Verhalten nicht zu verurteilen.
1: Ich klaue.
2: Dies ist nur eine kleine Auswahl dessen, womit sich die Menschen der Künstlerin Katarzyna Schedder anvertraut haben. Und im Interview für die Inlandssendungen des Tschechischen Rundfunks führt die 48-Jährige noch ein weiteres Beispiel an.
3: Mein Favorit ist der Junge, der schreibt, dass bei ihm im Dorf einfach nichts passiert. Darum stellt er sich an die Haltestelle, sobald ein Bus kommt. Und wenn dieser dann anhält, läuft der Junge weg.
2: Mit ihrem Buch »Nationale Sammlung schlechter Angewohnheiten« habe sie unter anderem jene Grenze erforschen wollen, die eine schlechte Angewohnheit von böser Absicht trennt, erläutert Schedder. Das große Ziel sei jedoch, die Menschen zusammenzubringen.
3: Ich denke, die schlechten Angewohnheiten verbinden uns. Natürlich sind sie etwas, das uns stört, aber gleichzeitig haben wir sie auch lieb. Sie unterscheiden uns von anderen. Ich mag viele der schlechten Angewohnheiten meines Partners. Ich selbst futtere nachts gern Schokolade und ich habe nicht vor, das zu ändern.
2: Eine schlechte Angewohnheit ist eine Tätigkeit, die sich wiederholt und die einem an anderen Menschen oder an sich selbst stört. So definiert Schedder den Gegenstand ihres Kunstprojektes, das schon 2022 begonnen hat. Dafür hat sie kurze Fragebögen in der Öffentlichkeit verteilt, an Infoständen in Klassenzimmern oder bei kulturellen Veranstaltungen. Zusammengekommen sind Unmengen von Geständnissen, die sich auf die befragte Person selbst beziehen, auf ihre Freunde und Bekannte, die Familie, auf die Heimatregion und Tschechien allgemein oder auch auf berufsbedingte Eigenheiten.
3: Generell hält man eine schlechte Angewohnheit für etwas, worin alle übereinstimmen. Nägelkauen zum Beispiel stört jeden. Im Buch gibt es aber vieles, das aus subjektiver Sicht negativ bewertet wird. Eine Menge Leute sammeln etwa absurde Dinge und sind darauf stolz. Ihre Familienangehörigen geben das jedoch als Unart an. Wir haben also Fälle dabei, die auf den ersten Blick wie eine gute Angewohnheit wirken, aber trotzdem immer jemanden stören. Darum gehören sie meiner Meinung nach zu den schlechten Angewohnheiten. So gibt es etwa den Mann, der Bäume pflanzt an Orten, die ihm nicht gehören. Davon sind die Leute in den sozialen Netzwerken ganz gerührt. Aber in gewisser Weise ist es eine Straftat.
1: Ich fresse wie ein Schwein.
0: Englisch zu sprechen bedeutet hierzulande Tschechisch zu brüllen. So ist es verständlicher.
1: Ich frage die Leute zwar, wie es ihnen geht, aber es interessiert mich nicht.
2: Die Nationale Sammlung schlechter Angewohnheiten ist im vergangenen Jahr erschienen, und zwar in Schedders eigenem Verlag Akademie Pavet, zu Deutsch Akademie der Pseudowissenschaften. Die Publikation trägt den Untertitel Enzyklopädie der Unsitten des tschechischen Volkes in 15 Kapiteln. Es ist ein stattliches Buch mit 999 Seiten, knallrot eingefasst und bebildert mit dem gekrönten böhmischen Löwen, der auf ein Smartphone glotzt. Beim Literaturpreis Magnesia Litera kam es unter die drei Nominierungen als bestes Veröffentlichungsprojekt des Jahres. Das Buch mag dem Leser als soziologische Studie erscheinen. Tatsächlich ist es aber eines der zahlreichen Kunstprojekte von Katarzyna Schedder. Sie hat einst an der Tschechischen Akademie der Bildenden Künste studiert und sagt über die Ausbildung.

0: gemeinsamen Raum oder Beziehungen. Dies stand zum Beispiel auch im Mittelpunkt ihres Projektes Stjasnia Veseli, zu Deutsch Frohe Weihnachten, Ende vergangenen Jahres. Die mittelböhmische Stadt Kutná Hora hatte Shedda eingeladen, sich am vorweihnachtlichen Feierprogramm zum 30-jährigen Jubiläum des Eintrags als UNESCO-Welterbe zu beteiligen. Daraufhin gründete die Künstlerin eine fiktive Reiseagentur und lud die Bewohner auf Führungen durch ihre Stadt ein, so wie es sonst nur Touristen machen. Dabei seien ganz neue nachbarschaftliche Kontakte entstanden, berichtet Shedda, und die Leute seien motiviert worden, ihre Weihnachtsgeschenke bei den örtlichen Ladenbesitzern zu kaufen. Bei einem Engagement in Zürich wiederum betrieb sie einen kommunalen Radiosender, in dem Alteingesessene und Zugezogene ihre persönlichen Geschichten erzählten. So hätten sich alte und neue Nachbarn viel besser kennengelernt, resümiert Shedda. Sie wirft aber auch ein, dass es zu Beginn ihrer Projekte immer viel Skepsis und Ablehnung gebe.
1: Ich habe so eine eigenartige masochistische Methode. Wenn die Leute gleich bereit sind, mitzuarbeiten, dann habe ich das Gefühl, dass ich das falsche Konzept verfolge. Immer will ich eine Idee entwickeln, die die Menschen eher aufregt, sie erst einmal nicht anspricht oder sie irritiert. Es ist für mich ein wichtiger Punkt, etwas Überraschendes anzubringen. Diese Methode beinhaltet, dass mir nicht alle gleich vor Freude um den Hals fallen.
0: Trotzdem funktioniere es immer, betont Shedda, und die Leute ziehen anschließend gemeinsam los, ohne dass sie sich dessen unbedingt bewusst sein müssten.
2: Papier.
3: Mein Schwiegervater, mein Mann und auch mein 7-jähriger Sohn grüßen fremde Leute. Sie winken anderen aus dem Auto zu oder bei der Schlittenfahrt auf dem Hang, nur so aus Spaß. Die fragenden Blicke nach dem Motto »Wer war das denn?« bereiten ihnen eine riesige Freude.
2: Eine Freundin hat auf ihrem Klingelschild den Namen des Typen, mit dem sie gern gehen würde, schon seit einem Jahr.
0: Die Nationale Sammlung schlechter Angewohnheiten bringt Menschen zusammen. Das Ausfüllen der Fragebögen allein ist nicht alles, was im Rahmen des jahrelangen Projektes passierte.
1: Seit langem suche ich nach Formaten, bei denen die Leute kostenlos mitmachen können und die mehr oder weniger für alle zugänglich sind. Zugleich reizt mich die Vorstellung, nach der bildende Kunst so verstanden wird, dass es nicht auf den eigentlichen Gegenstand ankommt, sondern auf die Beziehungen. Schon lange arbeite ich mit dem Hintergedanken, dass die Welt gleich schöner ist, wenn man den richtigen Menschen trifft. Dann ist es total egal, ob ich in einem hässlichen Plattenbau wohne, es funktioniert einfach. Natürlich klingt das alles schrecklich abstrakt. Trotzdem glaube ich, dass jeder weiß, wovon ich rede.
0: Ein Vorläufer der Sammlung der schlechten Angewohnheiten war 2018 das größte tschechoslowakische Rendezvous, eine Art Massenblind Date auf dem Messegelände in Brünn. Damals habe sie eine Dating-Plattform entwickelt, die auf der Kritik an den Ex-Partnern basierte, erläutert Shedda.
1: Mir ist aufgefallen, dass die Menschen auf Datingportalen oft die Bedingung stellen, dass der Interessent mit seiner Vergangenheit abgeschlossen haben muss. Da hatte ich die Idee, die Leute auf Grundlage der nicht aufgearbeiteten Vergangenheit zusammenzubringen. Ich habe sie also aufgefordert, zu der Veranstaltung auf dem Brünner Messegelände 5 Dinge mitzubringen, die ihnen von ihren Ex-Partnern geblieben sind. Damit sind dort alle herumgelaufen und darüber ins Gespräch gekommen. Das Kennenlernen geschah also auf Grundlage der Kritik, manchmal aber auch der positiven Erinnerungen an die ehemaligen Partner. Und das hat super funktioniert. Manche haben sich mit einer neuen Bekanntschaft schon nach einer Stunde von uns verabschiedet.
0: Als eine Art Verbindung dieses Projektes mit der aktuellen Buchpublikation plant Shedda nun, eine Online-Dating-Datenbank zu erstellen, in der sich die Teilnehmenden mit ihren schlechten Angewohnheiten präsentieren. Dass diese nicht abstoßend

0: wirken, sondern sich darüber neue Partner finden lassen, daran hat die Künstlerin kaum Zweifel.
1: Minimálně. Tam bude několik lidí, kteří dělají podobné věci a bude jim to sympatické.
2: Es wird immer mindestens einige Menschen geben, die ähnliche Dinge tun und auf die das sympathisch wirkt. Und außerdem werden die anderen den Eindruck haben, dass jemand Sinn für Humor hat, wenn er in der Lage ist, über so etwas zu sprechen. All das ruft also positive Emotionen hervor. Mir haben sogar Leute geschrieben, die nach der Teilnahme an einer meiner Veranstaltungen in Mladá Boleslav ähnliche Kontaktinserate aufgegeben haben. Nach ihrer Aussage haben sie davor beim Dating nie Erfolg gehabt. Danach sei aber eine Lawine ins Rollen gekommen.

0: Überall auf der Welt streiten sich die Leute, wer weniger trinkt. Nur Tschechen und Slowaken streiten sich, wer mehr trinkt.
1: Wenn ich als Fleischverkäufer Salami schneiden soll, die so gut riecht, dann kann ich nicht widerstehen und muss ein Stück essen.
0: Die Prager glauben, Brünn würde dort liegen, wo der Orient beginnt.
2: Die schlechten Angewohnheiten müssen nun nicht gleich immer dazu führen, dass jemand den Partner fürs Leben findet. Sie würden auch in anderen Zusammenhängen ihre Wirkung entfalten, schildert Katarzyna Scheder.
3: Die Treffen bei der Sammlung wirkten in Firmen oft als Teambuilding. Als die Menschen auf einmal lesen konnten, was andere nicht können, was ihnen nicht gelingt und wofür sie von der Familie kritisiert werden, haben sich alle wirklich sehr amüsiert. Und plötzlich war eine Menge an Themen da, über die sich Kollegen oder auch Schüler unterhielten, die vorher nie miteinander gesprochen hatten. Das zeigt, dass die Fähigkeit zur Bekenntnis und zur Selbstreflexion etwas sehr Sympathisches ist.
2: Zu einer echten soziologischen Analyse würde die Nationale Sammlung schlechter Angewohnheiten jedoch nicht taugen, räumt die Publizistin ein. Immer müsse nämlich auch in Betracht gezogen werden, dass sich die Menschen für die Fragebögen einfach etwas ausdenken oder glatt lügen. Trotzdem bietet das Buch eine Menge interessanter Aspekte, sagt Scheder.
4: Takže určitě jedna z těch věcí je.
3: Eine sehr wichtige Sache ist, über sich selbst nachzudenken. Außerdem zeigt es unsere Nation neben einigen negativen Eigenheiten in ihrer Fähigkeit, sich über sich selbst lustig zu machen. Das ist zwar nichts Überraschendes und wird seit langem tradiert. Aber zum Beispiel Medienschweizern wäre es mir absolut unmöglich gewesen, eine solche Sammlung zusammenzustellen. Das hätte nie geklappt.
2: Und weil das Projekt den Menschen in Tschechien nach wie vor riesigen Spaß macht, wird es weitere Veranstaltungen im Geiste der Unsitten geben. So kündigt Scheder auf ihrer Website schon jetzt ein Weihnachtsfestival der schlechten Angewohnheiten an, unter dem Titel Takto Vysyp, zu Deutsch Nun schütte es schon aus.
0: Soweit Daniela Honigmann. Die Fußball-WM hat begonnen. Tschechien hat zwar zum Auftakt verloren, aber das sollte sie nicht davon abhalten, sich ein paar Vokabeln zu dem Sport einzuprägen. Am Mikrofon sind Markéta Kachlíková und Libor Kukal.

0: Fußball,
1: Football,
0: ist eine kollektive Ballsportart, die darauf beruht, dass die Spieler mit dem Fuß gegen den Ball treten.
1: Kopat do míče.
0: Und zwar mit dem Ziel, den Ball in das Tor des Gegners zu bringen. Von dem Verb
1: kopat
0: leitet sich auch der tschechische Name dieser Sportart ab.
1: Kopana.
0: Ähnlich bildet man auch die Namen anderer Ballspiele. Handball ist
1: Hasena.
0: Denn man wirft dabei den Ball.
1: Házet.
0: Und beim Volleyball wird der Ball abgeschlagen.
1: Odbíjet.
0: Daher
1: odbíjená.
0: Und im Basketball strebt das Team danach, ein Korb
1: koš
0: bzw.
1: košík
0: zu treffen, also
1: košíková.
0: Es handelt sich um Feminina, weil sie sich auf das Spiel beziehen, das im Tschechischen weiblich ist.
1: Hra.
0: Die Bezeichnungen entstanden im 19. Jahrhundert, nämlich als tschechische Äquivalente für die englischen Namen. Mit Ausnahme des Handballs werden aber heute die internationalen Begriffe viel häufiger im Tschechischen verwendet, also
1: Volleyball, Basketball
0: und auch
1: Football.
0: Vom
1: Football
0: lassen sich andere Wörter einfacher ableiten als von
1: Kopaná.
0: Vor allem der Fußballspieler
1: Fotbalista
0: und das Adjektiv
1: Fotbalový.
0: Wie etwa ein Fußballplatz
1: Fotbalové hřiště
0: oder der spezifische Ball
1: Fotbalový míč.
0: Dieser heißt umgangssprachlich auch
1: Kopačák.
0: Eine umgangssprachliche Variante zu
1: Kopat
0: lautet
1: Čutat.
0: Will man Freunde auffordern, Fußball spielen zu gehen,
1: Zahrát se fotbal,
0: kann man sagen
1: pojďte si zakopat
0: oder aber
1: pojďte si začutat.
0: Übrigens, im Tschechischen kann man auch den sogenannten Wortfußball
1: slovní fotbal
0: spielen. Das Prinzip beruht darin, eine Wortkette zu schaffen, in dem Vokabeln genannt werden, die immer mit dem letzten Buchstaben des zuvor genannten Wortes beginnen. Auf Wiederhören!
1: Naslyšenou!

0: Den Sprachkurs gestaltet hat wie immer Markéta Kachlikova. Viele Jahrhunderte lang war Prag auch durch seine jüdische Minderheit geprägt. Noch heute zählt das ehemalige jüdische Viertel Josefov mit seinen Synagogen und Friedhöfen zu den meistbesuchten Orten der Stadt. In der Teinkirche auf dem Altstädter Ring kann man jedoch eine wenig bekannte Besonderheit treffen. Einen Grabstein eines Juden von Simon Abeles. Wie kam es aber dazu, dass ein jüdischer Junge in einem katholischen Dom beerdigt wurde? Die Antwort darauf gibt Jakob Šiška in den folgenden Minuten. Sie hören eine Wiederholung vom Mai 2013.
1: Kapitel aus der tschechischen Geschichte.
2: Die Teinkirche, auch Kirche der Jungfrau Maria vor dem Tein genannt, ist eines der bedeutendsten Wahrzeichen in der Prager Altstadt. Die Besucher bewundern neben den bildhauerischen und malerischen Verzierungen auch das Grabmal des dänischen Astronomen Tycho Brahe, der zu Ende des 16. Jahrhunderts in Prag tätig wirkte. Im Seitenschiff links sind außerdem 24 lateinische Zeilen im roten Marmor gemeißelt. Frei übersetzt steht dort Folgendes.
3: Simon Abeles, ein 12-jähriger Jude, flüchtete im September 1693, dem lieben Gott folgend, ins Jesuitenheim. Ein paar Tage danach wurde er nach Hause entführt und ihm wurde mit Beschwörungen, Beschimpfungen, Schlägen, Hunger und Gefangenhaltung vom christlichen Glauben abgeraten. Er starb durch die Hand seines Vaters und eines Vaters Freundes am 21. Februar 1694. Die geheim beerdigte Leiche wurde 6 Tage danach exhumiert und amtlich untersucht. Bis zur Schließung des Sarges blieb die Leiche frei von Gestank, hatte eine natürliche Farbe, angenehm für das Auge und mit rosarotem Blut. Der Sarg wurde aus dem Rathaus über den Altstädter Ring unter herrlichem Trauerpomp und bei eindrucksvoller Teilnahme des Volkes hinübergetragen und dort am letzten Tag im März 1694 beerdigt.
2: Der 12-jährige Simon Abeles stammte aus einer reichen jüdischen Familie. Die Atmosphäre zu Hause war wahrscheinlich angespannt und der Junge begann zu trotzen. Er lernte die beiden jüdischen Konvertiten Kafka und Fanta kennen. Diese führten ihn zu den Jesuiten. Simon wollte sich von ihnen taufen lassen. Gerade die Jesuiten waren damals offiziell mit der Mission unter den Juden beauftragt, sie sollten ihre Zahl reduzieren. Simon dürfte also ein guter Fang für sie gewesen sein. Die weiteren Ereignisse sind indes bis heute unklar. Der Junge starb und wurde auf dem jüdischen Friedhof beerdigt. Dass er von seinem Vater wegen der Kontakte mit den Jesuiten ermordet sein sollte, das behauptete eine anonyme Anzeige. Es reichte aber aus, dass Simon exhumiert und sein Vater angeklagt wurde. Der Historiker Lubomír Novotný von der Wissenschaftlichen Bibliothek in Olmütz.
3: Die Strafakte wurde damals gedruckt herausgegeben. Das zeugt davon, dass die Behörden dem Fall großen Wert beimaßen. Autor der Akte war der Appellationsratsmann Johann Wolfgang Ebeling von Friedberg. Die Anzeige beim Appellationsgerichtshof hatte ein Beamter der Prager Statthalterschaft erstattet, nachdem er angeblich von einem Juden aus dem Ghetto informiert worden war. Das Appellationsgericht, heute würde man sagen das Berufungsgericht, konnte ausnahmsweise auch in erster Instanz entscheiden.
2: Der Fall war tatsächlich außerordentlich. Er fand zur Zeit des amtlichen Antijudaismus statt, wie die Historiker den Zeitraum von 1689 bis 1726 nennen. Die Juden waren damals in ihren Rechten sehr eingeschränkt. Wer aber zum Katholizismus übertrat, der konnte sich der Gleichberechtigung freuen. Er konnte Boden besitzen, Gewerbe treiben, an einem beliebigen Ort leben und sich frei bewegen. Manchmal bedeutete dies für die Juden sogar das eigene Leben zu retten, denn die christliche Gesellschaft war teils sehr negativ gegen sie eingestellt.
4: V té době došlo k souběhu několika událostí v Praze.
3: Es kam damals parallel zu mehreren tragischen Ereignissen, die das Leben der Juden betrafen. 1680 brach eine Pestepidemie in Prag aus. Sie begann im jüdischen Ghetto und verbreitete sich von dort in der ganzen Stadt. Ein paar Jahre später kam es zu einer Reihe von Bränden, deren Ausgangspunkt wieder im jüdischen Viertel lag. Dies geschah zum Höhepunkt der Barockzeit, die durch beengte gesellschaftliche Verhältnisse geprägt war. Das Leben war durch die katholische Ideologie geprägt, von Meinungsfreiheit kann man nicht sprechen. In der Gesellschaft gab es die Tendenz, vor gewissen Gefühlen der Beklemmung zu fliehen oder diese zu kanalisieren. Dabei dienten die Juden als Zielscheibe. Aber auch die Propaganda gegen Zigeuner kam in Gang. In beiden Fällen wurden Minderheiten angegriffen, auf die man alles Böse abwälzen wollte. Krankheiten, Brandfälle und sogar auch die Kriege, die damals Österreich mit dem Osmanischen Reich führte.
2: Sobald die Akten beim Appellationsgerichtshof eingetroffen waren, wurden Simons Vater Lazar, dessen Ehefrau und ihre Köchin verhaftet. Sie wurden in verschiedene Gefängnisse in Prag gesperrt, um sich nicht untereinander verständigen zu können. Mit der Ermittlung wurden drei Beamte des Gerichtshofes beauftragt. Ihnen stand der Jesuitenpater Jan Eder zur Seite. Er sollte bezeugen, dass sich die Sache ereignet habe. Der Jesuit berief sich in seinen schriftlichen Aussagen mehrmals auf ein ähnliches Ereignis, das sich ein paar Jahrzehnte zuvor in Italien abgespielt hatte. In Trient wurde der zweijährige, angeblich rituell ermordete jüdische Junge Simon heilig gesprochen. Prag sollte nach diesem Vorbild ebenfalls einen Heiligen namens Simon erhalten. Der Prozess verlief aber nicht so, wie ihn die Richter vorgestellt hatten. Der Vater des Jungen, Lazar Abeles, starb im Gefängnis. Er soll sich im Laufe der Ermittlungen selbst das Leben genommen haben. Lubomír Novotný.
3: Die Behauptung, es habe sich um einen Selbstmord gehandelt, ist sehr fraglich. So war Lazar Abeles körperlich behindert und konnte sich nur schwer bewegen. Dennoch soll er sich im Gefängnis an einem Gebetsriemen erhängt haben. Darüber hinaus gilt ein Selbstmord aus jüdischer Sicht als Todsünde. Wie auch immer, das Szenario des Prozesses war dadurch gestört. Deshalb wurde später ein angeblicher Komplize von Lazar Abeles festgenommen. Dieser, er hieß Löbel Kurzhandel, sollte nun dem Vorhaben der Ermittler dienen. Aber trotz Folter behauptete dieser Mann, er sei unschuldig gewesen und die ganze Anklage sei erdacht. Löbel Kurzhandel wurde auch zur Taufe gezwungen, dem stimmte er aber erst nach der Folter auf dem Rad zu. Diese Folter war die grausamste und schmerzvollste Strafe in der damaligen Zeit.
2: Die Behörden und Kirche taten sich schwer, einen Kult um den ermordeten jüdischen Jungen aufzubauen, der zum Christentum übergetreten war. Doch letztlich wurde das Ziel gewissermaßen erreicht, auch wenn die Methoden aus heutiger Sicht unakzeptabel waren. Die Jesuiten wussten, was damals wichtig war. Die dramatisch ausgeschmückte Legende mit dem spektakulären Begräbnis von Simon Abeles beeindruckte die Menschen. Auch die Abgrenzung von der jüdischen Minderheit war dabei von Bedeutung. Der Kult verbreitete sich schließlich über Prag und sogar über Böhmen hinaus. Der Historiker Pavel Novotný von der Palacký-Universität in Olmütz.
3: Dies lässt sich an zahlreichen jüdischen Konversionen dokumentieren. So sind zum Beispiel aus Mähren einige Konversionen jüdischer Kinder bekannt, die gerade durch die Geschichte von Simon Abeles motiviert waren. Auf die Verbreitung der Legende über die Grenzen Böhmens hinaus weisen italienische oder deutsche Versionen hin. Und was bemerkenswert ist, in Amsterdam erschien 1695 ein Krämerlied in Jiddisch, das die Geschichte unter den Juden verbreitete. Dieses Lied beklagt aber nicht das Schicksal von Simon Abeles, sondern von seinen mutmaßlichen Mördern. Der Text geht offensichtlich von jesuitischen Berichten aus, der Autor musste diese also gut gekannt haben. Dieses Lied hatte wahrscheinlich ein Vorbild aus Prag, das jedoch nicht erhalten geblieben ist.
2: Die Die Geschichte hat vor 17 Jahren auch Maria Wachenauer gefesselt, eine gebürtige Pragerin, die seit 1967 in Deutschland lebt. Sie machte sich mit allen erreichbaren Quellen vertraut und gab vergangenes Jahr das Buch »Der Fall Simon Abeles« heraus. Interessenten finden in diesem Buch zahlreiche Einzelheiten zu diesem geheimnisvollen Kapitel aus der tschechischen Geschichte.
0: Und das war es für heute bei Radio Prag International, dem Auslandssender des tschechischen Rundfunks. Im Musikcheck am Sonntag hören Sie klassische Musik. Und zwar machen wir mit unserer Serie zu 100 Jahren des Prager Radiosinfonieorchesters weiter. Am Mikrofon begleitet hat sie diesmal Till Janzer. Auf Wiederhören und naslyšenou.

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1: Hallo und herzlich willkommen zum sonntäglichen Musikcheck bei Radio Prag International, dem Auslandssender des Tschechischen Rundfunks. Am Mikrofon begleitet Sie Markéta Kachlíková. Die 100-jährige Geschichte des Radiosymphonieorchesters Prag ist auch die Geschichte jener Menschen, die es geprägt haben. Dazu gehören etwa seine Chefdirigenten oder ebenso die Dirigenten, die nur kurze Zeit am Pult standen. Wir stellen sie im Folgenden vor. Das Prager Rundfunkorchester nahm seine reguläre Arbeit unmittelbar nach dem Ende des Zweiten Weltkriegs wieder auf. Gleichzeitig suchte man aber nach einem neuen Leiter. Dieser wurde erst 1947 mit dem Dirigenten Karel Ančerl gefunden. Seine Amtszeit war kurz, aber dennoch entscheidend. Unter Ančerls Leitung trat das Orchester erstmals beim Prager Frühling auf, und zwar gleich dreimal mit einem ausschließlich tschechischen und slowakischen Repertoire. Ančerl legte damit den Grundstein für das spätere Ansehen des Ensembles.
2: Václav Tallich, eine der bedeutendsten Persönlichkeiten der tschechischen Musik, war von 1949 bis 1952 als künstlerischer Berater bei den Musikensembles des tschechoslowakischen Rundfunks tätig. Zum Radiosymphonieorchester kehrte er 1953 zurück, sowie beim Festival Prager Frühling 1954, als er sich beim Dirigieren von Dvořáks slawischen Tänzen mit Alois Klima abwechselte. Das Orchester zählte in jener Zeit bereits 100 Mitglieder, was dessen wachsende Bedeutung belegt.
1: 1952 übernahm Alois Klima den Taktstock. Er war bis 1971 der Chefdirigent. Unter seiner Leitung entstanden über 1000 Rundfunkaufnahmen, rund 100 Uraufführungen fanden statt und das Repertoire wurde grundlegend erweitert. In seiner Ära bekam das Ensemble 1964 die Namen Symphonieorchester des tschechoslowakischen Rundfunks, nachdem das große symphonische Orchester und ein kleineres Prager Rundfunkorchester zusammengeschlossen worden waren. Zu den bedeutenden Dirigenten dieser Zeit zählten auch Václav Jiráček, Jiří Stárek und Josef Hrnčíř.
2: In den 1970er Jahren wurde das Orchester von Jaroslav Krompholz, einem Operndirigenten und Schüler von Václav Tallich, geleitet. Mit den Radiosymphonikern bewies er, dass sein Metier nicht nur die Oper umfasste, sondern auch die Konzertbühne. Zahlreiche Werke tschechischer Komponisten wurden von ihm uraufgeführt. Sein internationales Renommee trug dazu bei, dass mehrere Dirigenten von Weltrang wie Serge Boudot, Gennady Rashtjestvensky und Charles McArath mit dem Orchester zusammenarbeiteten.
1: Wie sein Vorgänger kam auch František Weiner vom Nationaltheater zum Radiosymphonieorchester. Zum Zeitpunkt seiner Ernennung stand er auf dem Höhepunkt seiner Karriere. Er dirigierte die Tschechische Philharmonie, arbeitete in Schweden und lehrte an der Prager Musikhochschule HAMU. 1985 verließ er seinen Posten im Radio aufgrund von Meinungsverschiedenheiten mit der Leitung des Senders. Trotzdem hat er aber das Orchester nachhaltig geprägt.
2: Die längste und wohl bedeutendste Ära in der Geschichte des Radiosymphonieorchesters Prag gehörte Wladimir Válek, der das Orchester unglaubliche 26 Jahre lang, konkret von 1985 bis 2011, leitete. Unter seiner Führung wandelte sich das Ensemble vom Studioorchester zu einem international renommierten Konzertensemble. Válek holte Spitzenmusiker ins Orchester, öffnete die Türen nach Japan, China und in die USA und sorgte mit den Musikern für über 1000 Aufnahmen. 2014 wurde er in die Ruhmeshalle des Tschechischen Rundfunks aufgenommen.
1: Der slowakische Dirigent Ondrej Lenart knüpfte in den Jahren 2011 bis 2017 an die Ära Válek an. Er brachte seine Erfahrung als Leiter der slowakischen Philharmonie und des Tokyo Philharmonic Orchestra mit und schuf eine enge künstlerische Partnerschaft zwischen dem Dirigenten und dem Orchester. Über das Radiosymphonieorchester Prag sagte er: Man könne das Mikrofon nicht täuschen. Die Arbeit mit einem Radioorchester sei eine großartige Schule. Es sei eine der schönsten Zeiten seines Lebens gewesen.
2: Die Wirkungszeit von Alexander Liebreich in den Jahren 2018 bis 2022 war stark von der Corona-Pandemie beeinträchtigt. Dennoch gelang es ihm, eine enge künstlerische Bindung zum Orchester aufzubauen. Prag sei eine der großartigsten Musikstädte Europas, sagte er beim Antritt seines Amtes. Und diese Begeisterung behielt er bis zu seinem Wechsel nach Valencia bei.
1: Im September 2022 übernahm Petr Popelka, ein ehemaliger Kollege aus der Kontrabassgruppe, die Leitung des Radiosymphonieorchesters Prag. Popelkas Dirigierkarriere begann beim NDR-Elbphilharmonieorchester in Hamburg. Wenig später wurde er Chefdirigent des norwegischen Rundfunkorchesters in Oslo. Er dirigierte unter anderem die Bamberger Symphoniker, die Wiener Symphoniker, das Chicago Symphony Orchestra und Pittsburgh Symphony Orchestra. 2026 debütierte er mit den Berliner Philharmonikern. Popelkas Arbeit ist für das tschechische Radiosymphonieorchester unverzichtbar. Große Projekte wie Schönbergs Chorelieder oder Tausend Stimmen des Advents haben sich dem Publikum tief eingeprägt. Eine besondere Ehre war das Angebot des Festivals Prager Frühling, in diesem Jahr das Eröffnungskonzert zu spielen. Popelkas Karriere geht nun bei den Wiener Symphonikern weiter, bei denen er seit der Saison 2024-25 Chefdirigent ist.
2: Den Taktstock in Prag übernimmt nun Elias Grandi. Der deutsch-japanische Dirigent prägte als Generalmusikdirektor in Heidelberg 8 Jahre lang maßgeblich die dortige Opern- und Konzertlandschaft. Im vergangenen Jahr wurde er Chefdirigent des Sapporo Symphony Orchestra. Grandi schlägt mit seiner internationalen Ausrichtung und einer unverwechselbaren künstlerischen Vision ein neues Kapitel für das Orchester auf.

Und das war unser heutiger Musikcheck. Am Mikrofon war Markéta Kachlíková. Ab Montag begleitet sie Radio Prag International wieder mit aktuellen Berichten aus und über Tschechien. Bis dahin machen Sie's gut. Naslyšenou.

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1: Die tschechischen Fußballer haben zum Auftakt der WM leider verloren. Stimmen zum Spiel gegen Südkorea hören Sie später bei uns in der Sendung. Und damit ahoi und willkommen aus Prag. Mein Name ist Till Janzer. Zu Anfang beschäftigen wir uns mit Kindern aus sozioökonomisch schlechter gestellten Familien, denn sie starten in Tschechien mit einer Reihe an Hindernissen ins Leben. Im Sprachkurs geht es dann wieder um Fußball und last but not least sind wir beim Musikfestival Smetanas Litomyšl. Zunächst aber die neuesten Meldungen, heute von Daniela Honigmann.
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2: Am Freitag ist für alle Mitgliedstaaten der EU-Migrationspakt in Kraft getreten. Seine Ziele sind laut Europäischer Kommission ein besserer Schutz der Außengrenzen, gerechte und feste Asylregeln sowie eine Balance zwischen Solidarität und Verantwortung. Ähnlich wie für einige andere Staaten gilt auch für Tschechien derzeit eine Ausnahme vom verpflichtenden Solidaritätsprinzip. Der Pakt war im Mai 2024 beschlossen worden. Tschechien enthielt sich bei der Abstimmung. Die Regeln verpflichten alle EU-Staaten, entweder Asylbewerber aufzunehmen oder einen entsprechenden Beitrag an Finanzen oder operativer Hilfe zu leisten. Da in Tschechien bereits eine große Zahl an Kriegsflüchtlingen aus der Ukraine lebt, ist das Land in diesem Jahr von den finanziellen Abgaben befreit. Die staatliche Forstverwaltung Tschechiens hat 2025 ihre Einnahmen im Vergleich zum Vorjahr um 12% steigern können. Sie bilanziert einen Reingewinn von 5,3 Milliarden Kronen, das sind 220 Millionen Euro. So hoch war das Plus zuletzt vor 10 Jahren. Dies teilte eine Sprecherin am Freitag der Presseagentur CTK mit. Das Unternehmen verwaltet knapp die Hälfte der Waldfläche in Tschechien. Der Steueranteil der Gewinne für 2025 beträgt umgerechnet 140 Millionen Euro, die in die Staatskasse fließen. Im ersten Quartal 2026 ist die Bevölkerungszahl in Tschechien um rund 19.800 gesunken. Zu Ende April lebten knapp 10,9 Millionen Menschen im Land. Darüber informierte das tschechische Statistikamt am Freitag. Als Gründe werden Auswanderung und eine geringe Geburtenrate genannt. So verließen Tschechien im ersten Vierteljahr rund 36.500 Menschen, während nur gut 29.000 zuzogen. In diesem Zeitraum sind außerdem mehr als 30.000 Menschen gestorben und nur 17.500 Kinder geboren. Seit Freitag sind im südmährischen Brünn wieder Kunstwerke im öffentlichen Raum zu sehen. Das Festival Brno Art Open lädt zum Beispiel in den Park Denisovy Sady am südlichen Rand der Altstadt ein. Präsentiert werden die Arbeiten von insgesamt 15 Kunstschaffenden aus Tschechien, der Slowakei und Ungarn. Die meisten Exponate seien exklusiv für die diesjährige Schau und die spezifischen Ausstellungsorte angefertigt worden, teilten die Organisatoren mit. Die Werke können bis zum 11. Oktober besichtigt werden. Die tschechische Nationalmannschaft ist mit einer Niederlage in die Fußball-Weltmeisterschaft gestartet. Gleich am ersten Tag des Turniers unterlag sie Südkorea mit 1:2. Die Begegnung im mexikanischen Guadalajara war für die Tschechen das erste WM-Spiel seit 20 Jahren. In der Gruppe A geht es für die Schützlinge von Trainer Miroslav Kobek am kommenden Donnerstag weiter gegen Südafrika. Zu den Details der ersten Begegnung hören Sie bei uns heute einen Beitrag im Tagesecho. Und zum Schluss noch das Wetter. Am Samstag ist es in Tschechien wechselhaft bewölkt und regnerisch. Vor allem im Nordosten gibt es anhaltende Niederschläge. Im Südwesten hingegen klart es auf. Die Tageshöchsttemperaturen liegen bei 19 bis 23 Grad, in Südmähren bei 25 Grad.
1: Vielen Dank für den Nachrichtenüberblick, Daniela. Welchen Einfluss hat der familiäre Hintergrund auf das Gesundheitsverhalten und Wohlbefinden tschechischer Kinder? Einen erheblichen. Dies belegen die neuesten Daten einer internationalen Studie der Weltgesundheitsorganisation. Mehr dazu von Markéta Kachlíková.
3: Tschechische Kinder aus einkommensschwachen Familien leiden häufiger unter Übergewicht und Depressionen und erzielen schlechtere Schulleistungen. Dies geht aus der internationalen HBSC-Studie hervor, die von der Weltgesundheitsorganisation WHO in Zusammenarbeit mit Experten der Palatsky-Universität in Olmütz durchgeführt wurde. Die Forscher betonen, dass nicht nur finanzielle Faktoren eine Rolle spielen würden, sondern auch die alltägliche Lebenswelt der Kinder.
4: Ich habe zum Beispiel einen Freund, der Drogen ausprobiert hat. Er begründet es damit, er müsse sich von der Realität ablenken, weil er mit 4 Geschwistern in einer winzigen Wohnung lebt.
3: Dies sagt ein 15-jähriger Schüler aus Olmütz. Er selbst habe auch schon Zigaretten und Alkohol probiert, sei davon aber nicht begeistert. Sport mache er aber nur wenig, räumt er ein. Ebenso wie sein Mitschüler.
4: Nicht wirklich, aber ich versuche in letzter Zeit, mich gesünder zu ernähren. Und ehrlich gesagt, sollte ich wohl mal etwas mit mir anfangen.
3: Motivieren könne er sich durchaus selbst, aber auch seine Mutter übt Druck auf ihn aus, ergänzt der Jugendliche. Die Erfahrungen dieser Gymnasiasten aus Olmütz stimmen mit den Ergebnissen der Studie überein. Für sie wurden fast 15.000 Schülerinnen und Schüler im Alter von 11 bis 15 Jahren in Tschechien befragt. Laut dem Leiter des Forschungsteams, Michal Kalman, starten nicht alle Kinder mit den gleichen Voraussetzungen ins Leben.
5: Unsere Daten aus der HBSC-Studie zeigen, dass
4: Unsere Daten zeigen, dass die Zukunft von Kindern nicht allein von Talent oder Bemühen bestimmt wird, sondern von dem Umfeld, in dem sie aufwachsen. Der sozioökonomische Status ist eine Art imaginäre Startlinie, an der manche Kinder mit superleichten Carbon-Laufschuhen beginnen, während andere schwere Eisenstiefel tragen.
3: Die auffälligsten Unterschiede zeigen sich im Bereich der psychischen und körperlichen Gesundheit. Kinder aus einkommensschwachen Familien sind laut der Studie zu 57% einem höheren Risiko ausgesetzt, an Depressionen zu erkranken.
4: Kinder, die in ärmeren Familien aufwachsen, leiden auch stärker am Gefühl der Einsamkeit, und zwar um 38%. Und sie weisen eine geringere Lebenszufriedenheit auf als jene aus besser situierten Familien.
3: Zudem droht bei dem Nachwuchs aus ärmeren Familien ein fast doppelt so hohes Risiko, übergewichtig oder fettleibig zu sein. Michal Kalman weist jedoch darauf hin, dass Kinder aller sozialen Schichten zuckerhaltige Getränke, Chips oder Fastfood in etwa gleichem Maße konsumieren. Der große Unterschied liege jedoch in den gesunden Gegenmaßnahmen, so der Experte.
4: Kinder aus wohlhabenden Familien gleichen ungesunde Gewohnheiten durch gesunde aus. So essen sie zum Beispiel mehr Obst und Gemüse und trinken mehr Wasser. Leitungswasser ist fast überall kostenlos verfügbar, und dennoch trinken Kinder aus ärmeren Familien deutlich weniger davon als jene aus wohlhabenderen Familien. Außerdem frühstücken die Letztgenannten häufiger.

0: einfach das Einkommen dafür. Bewegung als solche ist aber auch zu sehr geringen Kosten möglich. Gerade in Tschechien gibt es dafür viele Möglichkeiten und das sogar auf organisierte Weise.
1: Die Daten zeigten auch, dass Schulen eine wichtige Stütze für benachteiligte Kinder darstellen. Kinder aus einkommensschwächeren Familien gaben häufiger an, ihren Lehrkräften zu vertrauen und sich von ihnen unterstützt zu fühlen. Laut den Autoren können Schulen zumindest teilweise dazu beitragen, die Ungleichheiten abzumildern, mit denen Kinder im Leben konfrontiert sind.
0: Wir kommen zum Fußball. Nach 20 Jahren war es das erste Spiel der tschechischen Nationalmannschaft bei einer Weltmeisterschaft. Doch die Auftaktpartie von Patrik Schick und Co. gegen Südkorea ging verloren. Im Folgenden eine kleine Zusammenfassung sowie Stimmen zum Spiel. Die Ränge im Stadion von Guadalajara in Mexiko wurden am Freitag in den frühen Morgenstunden mitteleuropäischer Zeit dominiert von Fans aus Südkorea. Aber auch auf dem Rasen schaltete und waltete eigentlich nur ihr Team. Die tschechischen Fußballer fanden hingegen nicht ins Spiel. Während in der ersten und zu Beginn der zweiten Halbzeit die Südkoreaner die eine oder andere Chance vergaben, schockte Ladislav Krejci nach knapp einer Stunde Spielzeit die Mehrheit im Stadion. Einen weiten Einwurf des Hoffenheimers Wladimir Zofal vor den kurzen Pfosten des südkoreanischen Tors köpfte er zur schmeichelhaften 1:0-Führung ein. Doch diese hielt nur 8 Minuten, bevor In Bim Wong ausglich. In der 80. Minute gelang dann Yeon-Ju-Oh der Siegtreffer. Bei einer Hereingabe von rechts schlief Verteidiger Robin Hranac und der Stürmer von Besiktas Istanbul lenkte den Ball volley an Torhüter Matej Kovac vorbei in die Maschen. In den Schlussminuten warfen die Tschechen alles nach vorne und wollten noch den Ausgleich. Die größte Chance hatte dabei Stürmer Adam Hložek, dessen Schuss aus der 82. Minute aber der südkoreanische Torhüter mit einer guten Reaktion abwehren konnte. So beendete das tschechische Fußballnationalteam sein erstes WM-Spiel seit 20 Jahren mit einer Niederlage. Und die Schützlinge von Trainer Miroslav Koubek suchten anschließend auch nicht nach Ausreden für die Pleite.
2: Wir hatten den Ball nicht gerade häufig und wenn wir ihn dann in unsere Reihen hatten, waren wir ziemlich fertig vom ganzen Laufen ohne Ball. Sich dann etwas im Spiel nach vorne auszudenken, ist sehr schwer. Aber das hätten wir wohl machen müssen.
0: Kommentierte Mittelfeldspieler Pavel Schulz den Spielverlauf. Letztlich avancierte Torhüter Kovac zum besten Mann im tschechischen Team. Der frühere Leverkusener bemängelte nach der Begegnung auch die inkonsequente Verteidigung seiner Vorderleute.
2: Mir schien in einigen Passagen, dass wir gut organisiert waren. Letztlich haben wir aber 2 Gegentore bekommen. Wir müssen uns verbessern, damit die Defensive noch besser funktioniert. Und wir müssen auch die Arbeit mit dem Ball verbessern, damit wir ebenso etwas in der Offensive zeigen.
0: Gerade Stürmer Patrik Schick war fast überhaupt nicht ins Spiel eingebunden. Und so ist es kein Wunder, dass Nationaltrainer Miroslav Koubek genau dort vor den nächsten beiden Vorrundenspielen ansetzen will.
2: Wir müssen etwas effektiver in der Offensive sein, genauer passen im Spielaufbau und mehr Kreativität in den letzten 30 Metern vom gegnerischen Tor entwickeln. Aber das ist ein Prozess. Sicher haben wir in der Offensive noch an einigem zu arbeiten.
0: Die Niederlage gegen Südkorea hatte der Trainer eigentlich nicht eingeplant. Und vor allem schmerze sie ihn auch wegen der zwischenzeitlichen Führung sehr, gestand Koubek.
2: Natürlich bedeutet der Verlust der Punkte, die wir quasi bereits in den Händen hielten, eine Komplikation. Wir wollten wenigstens mit einem Punkt in die WM starten. Und das hätten wir eigentlich auch gekonnt.
0: In der nächsten Begegnung trifft Tschechien am Donnerstag kommender Woche auf Südafrika.

0: Afrika. Das im WM-Eröffnungsspiel mit 0:2 Co-Gastgeber Mexiko unterlag. Diese Partie könnte entscheidend sein, denn für die Jungs von Trainer Kobeck bietet sich wohl die größte Chance auf einen Sieg. Und Bafana Bafana, wie das Team aus Südafrika heißt, stand eher luftig als kompakt. Aber selbst die Mexikaner offenbarten in der Defensive einige Lücken. So merkte der tschechische Ex-Nationalspieler Pavel Horvat als Fußballexperte beim Sportsender des tschechischen Rundfunks an.
1: Ich denke, dass wir mehr können. Falls wir unsere drei Offensivkräfte sehr viel mehr ins Spiel bringen, sie am Ball bleiben, wird unsere Leistung besser sein. Jetzt haben wir leider die Punkte liegen lassen, aber in den nächsten beiden Spielen besteht die Chance, durch welche zu holen.
0: Und jetzt noch mehr zum Fußball, aber rein sprachlich. Am Mikrofon sind Markéta Kachlíková und Libor Kukal.

0: Fußball,
1: Football,
0: ist eine kollektive Ballsportart, die darauf beruht, dass die Spieler mit dem Fuß gegen den Ball treten.
1: Kopat do míče.
0: Und zwar mit dem Ziel, den Ball in das Tor des Gegners zu bringen. Von dem Verb
1: kopat
0: leitet sich auch der tschechische Name dieser Sportart ab.
1: Kopana.
0: Ähnlich bildet man auch die Namen anderer Ballspiele. Handball ist
1: Hasena.
0: Denn man wirft dabei den Ball.
1: Házet.
0: Und beim Volleyball wird der Ball abgeschlagen.
1: Odbíjet.
0: Daher
1: odbíjená.
0: Und im Basketball strebt das Team danach, ein Korb
1: koš
0: bzw.
1: košík
0: zu treffen, also
1: košíková.
0: Es handelt sich um Feminina, weil sie sich auf das Spiel beziehen, das im Tschechischen weiblich ist.
1: Hra.
0: Die Bezeichnungen entstanden im 19. Jahrhundert, nämlich als tschechische Äquivalente für die englischen Namen. Mit Ausnahme des Handballs werden aber heute die internationalen Begriffe viel häufiger im Tschechischen verwendet, also
1: Volleyball, Basketball
0: und auch
1: Football.
0: Vom
1: Football
0: lassen sich andere Wörter einfacher ableiten als von
1: Kopaná.
0: Vor allem der Fußballspieler
1: Fotbalista
0: und das Adjektiv
1: Fotbalový.
0: Wie etwa ein Fußballplatz
1: Fotbalové hřiště
0: oder der spezifische Ball
1: Fotbalový míč.
0: Dieser heißt umgangssprachlich auch
1: Kopačák.
0: Eine umgangssprachliche Variante zu
1: Kopat
0: lautet
1: Čutat.
0: Will man Freunde auffordern, Fußball spielen zu gehen,
1: Zahrát se fotbal,
0: kann man sagen
1: pojďte si zakopat
0: oder aber
1: pojďte si začutat.
0: Übrigens, im Tschechischen kann man auch den sogenannten Wortfußball
1: slovní fotbal
0: spielen. Das Prinzip beruht darin, eine Wortkette zu schaffen, in dem Vokabeln genannt werden, die immer mit dem letzten Buchstaben des zuvor genannten Wortes beginnen. Auf Wiederhören!
1: Naslyšenou!

Den Sprachkurs gestaltet hat wie immer Markéta Kachlíková. 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Am Freitag, an diesem Freitag, wird mit einem Konzert der Tschechischen Philharmonie das internationale Musikfestival Smetanova Litomyšl, auf Deutsch Smetanas Litomyšl, eröffnet. Kurz vor dem Beginn der Festspiele hat Martina Schneibergová mit den Veranstaltern gesprochen. Mehr erfahren Sie im folgenden Kultursalon.

0: Opern, Symphonien, Kammerwerke, aber auch Jazz. Beim internationalen Festival Smetana Valletta-Michel erklingt Musik verschiedener Genres. Es treten mehr renommierte Orchester auf, außer der Tschechischen Philharmonie und des Radiosymphonieorchesters Prag, auch beispielsweise das London Symphony Orchestra, das von Antonio Papano geleitet wird. Bei einer Operngala werden die slowakische Sopranistin Slavka Zamečníková und der britische Bassbariton Bryn Terra singen. Zudem kehrt der israelische Sopranist Mayan Licht wieder nach Litomyschl zurück, der letztes Jahr als Cherubino in Figaros Hochzeit das Festivalpublikum begeisterte. Nach einem Jahr tritt ebenso die gefragte tschechische Mezzosopranistin Ester Pavlu wieder in Litomyschl auf. In Stravinskys Oratorium Ödipus Rex singt sie die Partie der Jokaste. Es spielt das Radiosymphonieorchester Prag unter der Leitung von Petr Popelka. Über die Zusammenarbeit mit den Dirigenten und das Stück sagte die Mezzosopranistin.
1: Er ist nicht nur ein fantastischer Künstler und Musiker, sondern auch ein sehr netter Mensch. Es ist eine Freude, mit ihm zusammenzuarbeiten. Stravinskys Musik ist phänomenal und monumental. Das Werk ist etwas zwischen einer Oper und einem Oratorium. Und wir Darsteller sind eine Art singende Statuen. Ich denke, es ist ein Werk, das sich niemand entgehen lassen soll.
0: Außer dem Oratorium wird in Litomyschl auch eine weitere Komposition von Igor Stravinsky erklingen. Denn die tschechische Philharmonie spielt beim Eröffnungskonzert die Suite aus dem Ballett Die Frühlingsweihe. Ester Pavlu schätzt die Komposition besonders hoch.
1: Das erste Werk, das ich überhaupt von Stravinsky gehört habe, war eben Die Frühlingsweihe. Das war etwas Atemberaubendes. Stravinskys Musik ist einfach faszinierend. Als ich die Partie von Jokaste einzustudieren begann, habe ich mich darauf sehr vorbereitet, um die Rolle zu erlernen. Sie ist hochinteressant.
0: Vor einem Jahr sang Ester Pavlu beim Festival die Rolle der Vlasta in Fibichs Oper Šárka. Sie sagte, die Teilnahme an den Festivals sei etwas wie ein Sahnehäubchen.
1: Die Festspiele finden meist am Ende der Spielzeit statt. Da haben wir alle die großen Rollen, die wir während der Saison gesungen haben, schon hinter uns. Ich finde es wunderbar, nach Litomyschl zurückzukommen. Das Schloss ist hinreißend. Der Genius Lotzi ist fantastisch. Dieser im Schlosshof errichtete Festsaal ist herrlich. Für mich war es vergangenes Jahr ein großes Erlebnis, dort aufzutreten.

0: Michal Medek ist Direktor des Festivals Smetana Valley Tomischl. Zwei Tage vor dem Beginn der Festspiele entstand das folgende Gespräch mit ihm.
1: Herr Medek, gibt es überhaupt noch Karten für das Festival? Wir sprechen direkt vor der Eröffnung.
2: Ja, also es ist fast ausverkauft, was uns besonders freut. Es gibt jedoch noch letzten Karten auf gewisse Programme, wie zum Beispiel die Familienoper Mendel Megaking oder das famose Operngala mit Brinterval und Slavka Zamečníková. Da wollen wir sie noch locken, nach Litomyšl zu kommen.
1: Das ist fast erstaunlich, das ist ein großes Opernkonzert.
2: Ja, es ist auch nicht billig und vielleicht hat es auch Einfluss, dass es zu der Zeit ist, wo die Ferien bereits angefangen haben und viele Leute reisen schon auf Urlaub. Aber es gibt keine Hunderten von Karten, es gibt wirklich restliche Karten.
1: Auch diesmal gibt es natürlich ein Begleitprogramm in den Gärten. Was würden Sie persönlich empfehlen, den Leuten, die vorbeikommen?
2: Für die Gärten, da würde ich recht herzlich einladen für den 27. Juni. Da haben wir ein ukrainisches Programm. Wir haben nämlich in Litomyšl ein Phänomen und das sind die Mütter von den ukrainischen Familien, die hier in Litomyšl einen Chor gegründet haben. Und die singen, meistens hat es ein philanthropisches Thema und die singen sehr gut. Die haben eine sehr gute Chorleiterin und die wollen in den Festivalgärten mit einem Auftritt auftreten. Also die ukrainischen Mütter singen da ukrainisches Repertoire und wir wollen eigentlich das ganze Nachmittag der ukrainischen Kultur widmen. Also da würde ich wirklich recht herzlich einladen.
1: Ist es, nehme ich an, auch mit einem karitativen Zweck verbunden für die Ukraine?
2: Auf jeden Fall. Es sind die Mütter mit den Kindern, die nach Litomyšl geflohen sind. Es ist ein Zehntel der Litomyšl-Bevölkerung sind die Ukrainer im Moment. Und die haben sich wirklich sehr gut mit der Bevölkerung eingelebt. Und das Thema des Nachmittags gibt es einfach Unterstützung der Männer im Krieg.
1: Auch diesmal, wie schon regelmäßig, gibt es eine Messe, fast zum Abschluss. Also von wem ist die Messe und wer dabei wieder? Professor Halík.
2: Ja, Professor Halík zelebriert traditionell diese Messe. Also diese Tradition wollen wir nicht unterbrechen. Zum Schluss des Festivals wollen wir in unserer piaristischen Kirche mit Tomáš Halík wieder Gott danken.
1: Und was erklingt bei dem Gottesdienst?
2: Es erklingt die Missa Sancta von Karl Maria von Weber.
1: Sie haben jetzt auch angekündigt, wer der nächste Präsident des Festivals sein wird.
2: Ja, wir haben also vereinbart, dass der nächste Präsident des Smetana Litomyšl Festivals Jakub Ruša wird. Es freut uns besonders und es hat wirklich eine Logik. Erstmal ist er der Chef der Königlichen Opera in London. Dann wird er seit dem Jahre 28 auch der Chefdirigent der Tschechischen Philharmonie. Die ist unser Partnerorchester des Festivals und deshalb haben wir ihn auch überzeugt, dass er zum Präsidenten des Smetana Litomyšl Festivals wird und dass er mit uns also künstlerische Pläne weiter vertieft, insbesondere im Bereich der großen Genren wie Oper, symphonische Werke oder Oratorien.
1: Das Rundfunksinfonieorchester feiert das 100. Jubiläum. Und das Orchester tritt auch bei Festival auf, sogar zweimal.
2: Ja, selbstverständlich. Sogar zweimal. Das Orchester wird das Festival abschließen. Also da wollen wir recht herzlich einladen, auch zum Fernseher, da es sich auch um eine Fernsehübertragung handelt. Das große Finale am 5. Juli.
1: Das ist ein populäres Konzert.
2: Ja, das ist die Filmmusik.

Das internationale Musikfestival Smetanas Litomyschl startet am heutigen Freitag und läuft noch bis 5. Juli. Für einige wenige Veranstaltungen gibt es noch Restkarten. Mehr dazu erfahren Sie auf der Website des Festivals. 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Am Mikrofon begleitet hat sie diesmal Till Janzer. Auf Wiederhören und naslyšenou.

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1: Hallo und herzlich willkommen zum sonntäglichen Musikcheck bei Radio Prag International, dem Auslandssender des Tschechischen Rundfunks. Am Mikrofon begleitet Sie Markéta Kachlíková. Die 100-jährige Geschichte des Radiosymphonieorchesters Prag ist auch die Geschichte jener Menschen, die es geprägt haben. Dazu gehören etwa seine Chefdirigenten oder ebenso die Dirigenten, die nur kurze Zeit am Pult standen. Wir stellen sie im Folgenden vor. Das Prager Rundfunkorchester nahm seine reguläre Arbeit unmittelbar nach dem Ende des Zweiten Weltkriegs wieder auf. Gleichzeitig suchte man aber nach einem neuen Leiter. Dieser wurde erst 1947 mit dem Dirigenten Karel Anscherl gefunden. Seine Amtszeit war kurz, aber dennoch entscheidend. Unter Anscherls Leitung trat das Orchester erstmals beim Prager Frühling auf, und zwar gleich dreimal mit einem ausschließlich tschechischen und slowakischen Repertoire. Anscherl legte damit den Grundstein für das spätere Ansehen des Ensembles.
2: Václav Tallich, eine der bedeutendsten Persönlichkeiten der tschechischen Musik, war von 1949 bis 1952 als künstlerischer Berater bei den Musikensembles des tschechoslowakischen Rundfunks tätig. Zum Radiosymphonieorchester kehrte er 1953 zurück, sowie beim Festival Prager Frühling 1954, als er sich beim Dirigieren von Dvořáks slawischen Tänzen mit Alois Klima abwechselte. Das Orchester zählte in jener Zeit bereits 100 Mitglieder, was dessen wachsende Bedeutung belegt.
1: 1952 übernahm Alois Klima den Taktstock. Er war bis 1971 der Chefdirigent. Unter seiner Leitung entstanden über 1000 Rundfunkaufnahmen, rund 100 Uraufführungen fanden statt und das Repertoire wurde grundlegend erweitert. In seiner Ära bekam das Ensemble 1964 die Namen Symphonieorchester des tschechoslowakischen Rundfunks, nachdem das große symphonische Orchester und ein kleineres Prager Rundfunkorchester zusammengeschlossen worden waren. Zu den bedeutenden Dirigenten dieser Zeit zählten auch Václav Jiráček, Jiří Stárek und Josef Hrnčíř.
2: In den 1970er Jahren wurde das Orchester von Jaroslav Krompholz, einem Operndirigenten und Schüler von Václav Tallich, geleitet. Mit den Radiosymphonikern bewies er, dass sein Metier nicht nur die Oper umfasste, sondern auch die Konzertbühne. Zahlreiche Werke tschechischer Komponisten wurden von ihm uraufgeführt. Sein internationales Renommee trug dazu bei, dass mehrere Dirigenten von Weltrang wie Serge Boudot, Gennady Rashtjestvensky und Charles McArras mit dem Orchester zusammenarbeiteten.
1: Wie sein Vorgänger kam auch František Weiner vom Nationaltheater zum Radiosymphonieorchester. Zum Zeitpunkt seiner Ernennung stand er auf dem Höhepunkt seiner Karriere. Er dirigierte die tschechische Philharmonie, arbeitete in Schweden und lehrte an der Prager Musikhochschule HAMU. 1985 verließ er seinen Posten im Radio aufgrund von Meinungsverschiedenheiten mit der Leitung des Senders. Trotzdem hat er aber das Orchester nachhaltig geprägt.
2: Die längste und wohl bedeutendste Ära in der Geschichte des Radiosymphonieorchesters Prag gehörte Wladimir Válek, der das Orchester unglaubliche 26 Jahre lang, konkret von 1985 bis 2011, leitete. Unter seiner Führung wandelte sich das Ensemble vom Studioorchester zu einem international renommierten Konzertensemble. Válek holte Spitzenmusiker ins Orchester, öffnete die Türen nach Japan, China und in die USA und sorgte mit den Musikern für über 1000 Aufnahmen. 2014 wurde er in die Ruhmeshalle des Tschechischen Rundfunks aufgenommen.
1: Der slowakische Dirigent Ondrej Lenart knüpfte in den Jahren 2011 bis 2017 an die Ära Válek an. Er brachte seine Erfahrung als Leiter der slowakischen Philharmonie und des Tokyo Philharmonic Orchestra mit und schuf eine enge künstlerische Partnerschaft zwischen dem Dirigenten und dem Orchester. Über das Radiosymphonieorchester Prag sagte er: Man könne das Mikrofon nicht täuschen. Die Arbeit mit einem Radioorchester sei eine großartige Schule. Es sei eine der schönsten Zeiten seines Lebens gewesen.
2: Die Wirkungszeit von Alexander Liebreich in den Jahren 2018 bis 2022 war stark von der Corona-Pandemie beeinträchtigt. Dennoch gelang es ihm, eine enge künstlerische Bindung zum Orchester aufzubauen. Prag sei eine der großartigsten Musikstädte Europas, sagte er beim Antritt seines Amtes. Und diese Begeisterung behielt er bis zu seinem Wechsel nach Valencia bei.
1: Im September 2022 übernahm Petr Popelka, ein ehemaliger Kollege aus der Kontrabassgruppe, die Leitung des Radiosymphonieorchesters Prag. Popelkas Dirigierkarriere begann beim NDR Elbphilharmonieorchester in Hamburg. Wenig später wurde er Chefdirigent des norwegischen Rundfunkorchesters in Oslo. Er dirigierte unter anderem die Bamberger Symphoniker, die Wiener Symphoniker, das Chicago Symphony Orchestra und Pittsburgh Symphony Orchestra. 2026 debütierte er mit den Berliner Philharmonikern. Popelkas Arbeit ist für das tschechische Radiosymphonieorchester unverzichtbar. Große Projekte wie Schönbergs Chorelieder oder Tausend Stimmen des Advents haben sich dem Publikum tief eingeprägt. Eine besondere Ehre war das Angebot des Festivals Prager Frühling, in diesem Jahr das Eröffnungskonzert zu spielen. Popelkas Karriere geht nun bei den Wiener Symphonikern weiter, bei denen er seit der Saison 2024-25 Chefdirigent ist.
2: Den Taktstock in Prag übernimmt nun Elias Grandi. Der deutsch-japanische Dirigent prägte als Generalmusikdirektor in Heidelberg 8 Jahre lang maßgeblich die dortige Opern- und Konzertlandschaft. Im vergangenen Jahr wurde er Chefdirigent des Sapporo Symphony Orchestra. Grandi schlägt mit seiner internationalen Ausrichtung und einer unverwechselbaren künstlerischen Vision ein neues Kapitel für das Orchester auf.
1: Die nachfolgende Hörprobe verbindet gleich 2 Chefdirigenten des Radiosymphonieorchesters Prag. Sie hören nun die Sinfonietta, komponiert von Karel Anscherl. Das Rundfunkorchester spielt in einer Aufnahme aus dem Jahr 1968 unter der Leitung von Alois Klima.

Und das war unser heutiger Musikcheck. Am Mikrofon war Marketa Kachlikova. Ab Montag begleitet sie Radio Prag International wieder mit aktuellen Berichten aus und über Tschechien. Bis dahin, machen Sie's gut. Naslyšenou.

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1: Hallo und herzlich willkommen zum sonntäglichen Musikcheck bei Radio Prag International, dem Auslandssender des Tschechischen Rundfunks. Am Mikrofon begleitet Sie Markéta Kachlíková. Die 100-jährige Geschichte des Radiosymphonieorchesters Prag ist auch die Geschichte jener Menschen, die es geprägt haben. Dazu gehören etwa seine Chefdirigenten oder ebenso die Dirigenten, die nur kurze Zeit am Pult standen. Wir stellen sie im Folgenden vor. Das Prager Rundfunkorchester nahm seine reguläre Arbeit unmittelbar nach dem Ende des Zweiten Weltkriegs wieder auf. Gleichzeitig suchte man aber nach einem neuen Leiter. Dieser wurde erst 1947 mit dem Dirigenten Karel Ančerl gefunden. Seine Amtszeit war kurz, aber dennoch entscheidend. Unter Ančerls Leitung trat das Orchester erstmals beim Prager Frühling auf, und zwar gleich dreimal mit einem ausschließlich tschechischen und slowakischen Repertoire. Ančerl legte damit den Grundstein für das spätere Ansehen des Ensembles.
2: Václav Tallich, eine der bedeutendsten Persönlichkeiten der tschechischen Musik, war von 1949 bis 1952 als künstlerischer Berater bei den Musikensembles des tschechoslowakischen Rundfunks tätig. Zum Radiosymphonieorchester kehrte er 1953 zurück, sowie beim Festival Prager Frühling 1954, als er sich beim Dirigieren von Dvořáks slawischen Tänzen mit Alois Klima abwechselte. Das Orchester zählte in jener Zeit bereits 100 Mitglieder, was dessen wachsende Bedeutung belegt.
1: 1952 übernahm Alois Klima den Taktstock. Er war bis 1971 der Chefdirigent. Unter seiner Leitung entstanden über 1000 Rundfunkaufnahmen, rund 100 Uraufführungen fanden statt und das Repertoire wurde grundlegend erweitert. In seiner Ära bekam das Ensemble 1964 die Namen Symphonieorchester des tschechoslowakischen Rundfunks, nachdem das große symphonische Orchester und ein kleineres Prager Rundfunkorchester zusammengeschlossen worden waren. Zu den bedeutenden Dirigenten dieser Zeit zählten auch Václav Jiráček, Jiří Stárek und Josef Hrnčíř.
2: In den 1970er Jahren wurde das Orchester von Jaroslav Krompholz, einem Operndirigenten und Schüler von Václav Tallich, geleitet. Mit den Radiosymphonikern bewies er, dass sein Metier nicht nur die Oper umfasste, sondern auch die Konzertbühne. Zahlreiche Werke tschechischer Komponisten wurden von ihm uraufgeführt. Sein internationales Renommee trug dazu bei, dass mehrere Dirigenten von Weltrang wie Serge Boudot, Gennady Rashtjestvensky und Charles McArath mit dem Orchester zusammenarbeiteten.
1: Wie sein Vorgänger kam auch František Weiner vom Nationaltheater zum Radiosymphonieorchester. Zum Zeitpunkt seiner Ernennung stand er auf dem Höhepunkt seiner Karriere. Er dirigierte die tschechische Philharmonie, arbeitete in Schweden und lehrte an der Prager Musikhochschule HAMU. 1985 verließ er seinen Posten im Radio aufgrund von Meinungsverschiedenheiten mit der Leitung des Senders. Trotzdem hat er aber das Orchester nachhaltig geprägt.
2: Die längste und wohl bedeutendste Ära in der Geschichte des Radiosymphonieorchesters Prag gehörte Wladimir Válek, der das Orchester unglaubliche 26 Jahre lang, konkret von 1985 bis 2011, leitete. Unter seiner Führung wandelte sich das Ensemble vom Studioorchester zu einem international renommierten Konzertensemble. Válek holte Spitzenmusiker ins Orchester, öffnete die Türen nach Japan, China und in die USA und sorgte mit den Musikern für über 1000 Aufnahmen. 2014 wurde er in die Ruhmeshalle des Tschechischen Rundfunks aufgenommen.
1: Der slowakische Dirigent Ondrej Lenart knüpfte in den Jahren 2011 bis 2017 an die Ära Válek an. Er brachte seine Erfahrung als Leiter der slowakischen Philharmonie und des Tokyo Philharmonic Orchestra mit und schuf eine enge künstlerische Partnerschaft zwischen dem Dirigenten und dem Orchester. Über das Radiosymphonieorchester Prag sagte er: Man könne das Mikrofon nicht täuschen. Die Arbeit mit einem Radioorchester sei eine großartige Schule. Es sei eine der schönsten Zeiten seines Lebens gewesen.
2: Die Wirkungszeit von Alexander Liebreich in den Jahren 2018 bis 2022 war stark von der Corona-Pandemie beeinträchtigt. Dennoch gelang es ihm, eine enge künstlerische Bindung zum Orchester aufzubauen. Prag sei eine der großartigsten Musikstädte Europas, sagte er beim Antritt seines Amtes. Und diese Begeisterung behielt er bis zu seinem Wechsel nach Valencia bei.
1: Im September 2022 übernahm Petr Popelka, ein ehemaliger Kollege aus der Kontrabassgruppe, die Leitung des Radiosymphonieorchesters Prag. Popelkas Dirigierkarriere begann beim NDR Elbphilharmonieorchester in Hamburg. Wenig später wurde er Chefdirigent des norwegischen Rundfunkorchesters in Oslo. Er dirigierte unter anderem die Bamberger Symphoniker, die Wiener Symphoniker, das Chicago Symphony Orchestra und Pittsburgh Symphony Orchestra. 2026 debütierte er mit den Berliner Philharmonikern. Popelkas Arbeit ist für das tschechische Radiosymphonieorchester unverzichtbar. Große Projekte wie Schönbergs Chorelieder oder Tausend Stimmen des Advents haben sich dem Publikum tief eingeprägt. Eine besondere Ehre war das Angebot des Festivals Prager Frühling, in diesem Jahr das Eröffnungskonzert zu spielen. Popelkas Karriere geht nun bei den Wiener Symphonikern weiter, bei denen er seit der Saison 2024/25 Chefdirigent ist.
2: Den Taktstock in Prag übernimmt nun Elias Grandi. Der deutsch-japanische Dirigent prägte als Generalmusikdirektor in Heidelberg 8 Jahre lang maßgeblich die dortige Opern- und Konzertlandschaft. Im vergangenen Jahr wurde er Chefdirigent des Sapporo Symphony Orchestra. Grandi schlägt mit seiner internationalen Ausrichtung und einer unverwechselbaren künstlerischen Vision ein neues Kapitel für das Orchester auf.
1: Die nachfolgende Hörprobe verbindet gleich 2 Chefdirigenten des Radiosymphonieorchesters Prag. Sie hören nun die Sinfonietta, komponiert von Karel Anscherl. Das Rundfunkorchester spielt in einer Aufnahme aus dem Jahr 1968 unter der Leitung von Alois Klima.

Und das war unser heutiger Musikcheck. Am Mikrofon war Markéta Kachlíková. Ab Montag begleitet sie Radio Prag International wieder mit aktuellen Berichten aus und über Tschechien. Bis dahin, machen Sie's gut. Naslyšenou.

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1: Hallo und herzlich willkommen zum sonntäglichen Musikcheck bei Radio Prag International, dem Auslandssender des Tschechischen Rundfunks. Am Mikrofon begleitet Sie Markéta Kachlíková. Die 100-jährige Geschichte des Radiosymphonieorchesters Prag ist auch die Geschichte jener Menschen, die es geprägt haben. Dazu gehören etwa seine Chefdirigenten oder ebenso die Dirigenten, die nur kurze Zeit am Pult standen. Wir stellen sie im Folgenden vor. Das Prager Rundfunkorchester nahm seine reguläre Arbeit unmittelbar nach dem Ende des Zweiten Weltkriegs wieder auf. Gleichzeitig suchte man aber nach einem neuen Leiter. Dieser wurde erst 1947 mit dem Dirigenten Karel Anscherl gefunden. Seine Amtszeit war kurz, aber dennoch entscheidend. Unter Anscherls Leitung trat das Orchester erstmals beim Prager Frühling auf, und zwar gleich dreimal mit einem ausschließlich tschechischen und slowakischen Repertoire. Anscherl legte damit den Grundstein für das spätere Ansehen des Ensembles.
2: Václav Tallich, eine der bedeutendsten Persönlichkeiten der tschechischen Musik, war von 1949 bis 1952 als künstlerischer Berater bei den Musikensembles des tschechoslowakischen Rundfunks tätig. Zum Radiosymphonieorchester kehrte er 1953 zurück, sowie beim Festival Prager Frühling 1954, als er sich beim Dirigieren von Dvořáks slawischen Tänzen mit Alois Klima abwechselte. Das Orchester zählte in jener Zeit bereits 100 Mitglieder, was dessen wachsende Bedeutung belegt.
1: 1952 übernahm Alois Klima den Taktstock. Er war bis 1971 der Chefdirigent. Unter seiner Leitung entstanden über 1000 Rundfunkaufnahmen, rund 100 Uraufführungen fanden statt und das Repertoire wurde grundlegend erweitert. In seiner Ära bekam das Ensemble 1964 die Namen Symphonieorchester des tschechoslowakischen Rundfunks, nachdem das große symphonische Orchester und ein kleineres Prager Rundfunkorchester zusammengeschlossen worden waren. Zu den bedeutenden Dirigenten dieser Zeit zählten auch Václav Jiráček, Jiří Stárek und Josef Hrnčíř.
2: In den 1970er Jahren wurde das Orchester von Jaroslav Krompholz, einem Operndirigenten und Schüler von Václav Tallich, geleitet. Mit den Radiosymphonikern bewies er, dass sein Metier nicht nur die Oper umfasste, sondern auch die Konzertbühne. Zahlreiche Werke tschechischer Komponisten wurden von ihm uraufgeführt. Sein internationales Renommee trug dazu bei, dass mehrere Dirigenten von Weltrang wie Serge Boudot, Gennady Rashtjestvensky und Charles McArath mit dem Orchester zusammenarbeiteten.
1: Wie sein Vorgänger kam auch František Weiner vom Nationaltheater zum Radiosymphonieorchester. Zum Zeitpunkt seiner Ernennung stand er auf dem Höhepunkt seiner Karriere. Er dirigierte die Tschechische Philharmonie, arbeitete in Schweden und lehrte an der Prager Musikhochschule HAMU. 1985 verließ er seinen Posten im Radio aufgrund von Meinungsverschiedenheiten mit der Leitung des Senders. Trotzdem hat er aber das Orchester nachhaltig geprägt.
2: Die längste und wohl bedeutendste Ära in der Geschichte des Radiosymphonieorchesters Prag gehörte Wladimir Válek, der das Orchester unglaubliche 26 Jahre lang, konkret von 1985 bis 2011, leitete. Unter seiner Führung wandelte sich das Ensemble vom Studioorchester zu einem international renommierten Konzertensemble. Válek holte Spitzenmusiker ins Orchester, öffnete die Türen nach Japan, China und in die USA und sorgte mit den Musikern für über 1000 Aufnahmen. 2014 wurde er in die Ruhmeshalle des Tschechischen Rundfunks aufgenommen.
1: Der slowakische Dirigent Ondrej Lenart knüpfte in den Jahren 2011 bis 2017 an die Ära Válek an. Er brachte seine Erfahrung als Leiter der slowakischen Philharmonie und des Tokyo Philharmonic Orchestra mit und schuf eine enge künstlerische Partnerschaft zwischen dem Dirigenten und dem Orchester. Über das Radiosymphonieorchester Prag sagte er, Man könne das Mikrofon nicht täuschen. Die Arbeit mit einem Radioorchester sei eine großartige Schule. Es sei eine der schönsten Zeiten seines Lebens gewesen.
2: Die Wirkungszeit von Alexander Liebreich in den Jahren 2018 bis 2022 war stark von der Corona-Pandemie beeinträchtigt. Dennoch gelang es ihm, eine enge künstlerische Bindung zum Orchester aufzubauen. Prag sei eine der großartigsten Musikstädte Europas, sagte er beim Antritt seines Amtes. Und diese Begeisterung behielt er bis zu seinem Wechsel nach Valencia bei.
1: Im September 2022 übernahm Petr Popelka, ein ehemaliger Kollege aus der Kontrabassgruppe, die Leitung des Radiosymphonieorchesters Prag. Popelkas Dirigierkarriere begann beim NDR Elbphilharmonieorchester in Hamburg. Wenig später wurde er Chefdirigent des norwegischen Rundfunkorchesters in Oslo. Er dirigierte unter anderem die Bamberger Symphoniker, die Wiener Symphoniker, das Chicago Symphony Orchestra und Pittsburgh Symphony Orchestra. 2026 debütierte er mit den Berliner Philharmonikern. Popelkas Arbeit ist für das tschechische Radiosymphonieorchester unverzichtbar. Große Projekte wie Schönbergs Chorelieder oder Tausend Stimmen des Advents haben sich dem Publikum tief eingeprägt. Eine besondere Ehre war das Angebot des Festivals Prager Frühling, in diesem Jahr das Eröffnungskonzert zu spielen. Popelkas Karriere geht nun bei den Wiener Symphonikern weiter, bei denen er seit der Saison 2024-25 Chefdirigent ist.
2: Den Taktstock in Prag übernimmt nun Elias Grandi. Der deutsch-japanische Dirigent prägte als Generalmusikdirektor in Heidelberg 8 Jahre lang maßgeblich die dortige Opern- und Konzertlandschaft. Im vergangenen Jahr wurde er Chefdirigent des Sapporo Symphony Orchestra. Grandi schlägt mit seiner internationalen Ausrichtung und einer unverwechselbaren künstlerischen Vision ein neues Kapitel für das Orchester auf.
1: Die nachfolgende Hörprobe verbindet gleich zwei Chefdirigenten des Radiosymphonieorchesters Prag. Sie hören nun die Sinfonietta, komponiert von Karel Anschel. Das Rundfunkorchester spielt in einer Aufnahme aus dem Jahr 1968 unter der Leitung von Alois Klima.

Und das war unser heutiger Musikcheck. Am Mikrofon war Markéta Kachlíková. Ab Montag begleitet sie Radio Prag International wieder mit aktuellen Berichten aus und über Tschechien. Bis dahin, machen Sie's gut. Naslyšenou.

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1: Hallo und herzlich willkommen zum sonntäglichen Musikcheck bei Radio Prag International, dem Auslandssender des Tschechischen Rundfunks. Am Mikrofon begleitet Sie Markéta Kachlíková. Die 100-jährige Geschichte des Radiosymphonieorchesters Prag ist auch die Geschichte jener Menschen, die es geprägt haben. Dazu gehören etwa seine Chefdirigenten oder ebenso die Dirigenten, die nur kurze Zeit am Pult standen. Wir stellen sie im Folgenden vor. Das Prager Rundfunkorchester nahm seine reguläre Arbeit unmittelbar nach dem Ende des Zweiten Weltkriegs wieder auf. Gleichzeitig suchte man aber nach einem neuen Leiter. Dieser wurde erst 1947 mit dem Dirigenten Karel Ančerl gefunden. Seine Amtszeit war kurz, aber dennoch entscheidend. Unter Ančerls Leitung trat das Orchester erstmals beim Prager Frühling auf, und zwar gleich dreimal mit einem ausschließlich tschechischen und slowakischen Repertoire. Ančerl legte damit den Grundstein für das spätere Ansehen des Ensembles.
2: Václav Tallich, eine der bedeutendsten Persönlichkeiten der tschechischen Musik, war von 1949 bis 1952 als künstlerischer Berater bei den Musikensembles des Tschechoslowakischen Rundfunks tätig. Zum Radiosymphonieorchester kehrte er 1953 zurück, sowie beim Festival Prager Frühling 1954, als er sich beim Dirigieren von Dvořáks slawischen Tänzen mit Alois Klima abwechselte. Das Orchester zählte in jener Zeit bereits 100 Mitglieder, was dessen wachsende Bedeutung belegt.
1: 1952 übernahm Alois Klima den Taktstock. Er war bis 1971 der Chefdirigent. Unter seiner Leitung entstanden über 1000 Rundfunkaufnahmen, rund 100 Uraufführungen fanden statt und das Repertoire wurde grundlegend erweitert. In seiner Ära bekam das Ensemble 1964 die Namen Symphonieorchester des Tschechoslowakischen Rundfunks, nachdem das große symphonische Orchester und ein kleineres Prager Rundfunkorchester zusammengeschlossen worden waren. Zu den bedeutenden Dirigenten dieser Zeit zählten auch Václav Jiráček, Jiří Stárek und Josef Hrnčíř.
2: In den 1970er Jahren wurde das Orchester von Jaroslav Krompholz, einem Operndirigenten und Schüler von Václav Tallich, geleitet. Mit den Radiosymphonikern bewies er, dass sein Metier nicht nur die Oper umfasste, sondern auch die Konzertbühne. Zahlreiche Werke tschechischer Komponisten wurden von ihm uraufgeführt. Sein internationales Renommee trug dazu bei, dass mehrere Dirigenten von Weltrang wie Serge Boudot, Gennady Rashtjestvensky und Charles McArrath mit dem Orchester zusammenarbeiteten.
1: Wie sein Vorgänger kam auch František Weiner vom Nationaltheater zum Radiosymphonieorchester. Zum Zeitpunkt seiner Ernennung stand er auf dem Höhepunkt seiner Karriere. Er dirigierte die Tschechische Philharmonie, arbeitete in Schweden und lehrte an der Prager Musikhochschule HAMU. 1985 verließ er seinen Posten im Radio aufgrund von Meinungsverschiedenheiten mit der Leitung des Senders. Trotzdem hat er aber das Orchester nachhaltig geprägt.
2: Die längste und wohl bedeutendste Ära in der Geschichte des Radiosymphonieorchesters Prag gehörte Wladimir Válek, der das Orchester unglaubliche 26 Jahre lang, konkret von 1985 bis 2011, leitete. Unter seiner Führung wandelte sich das Ensemble vom Studioorchester zu einem international renommierten Konzertensemble. Válek holte Spitzenmusiker ins Orchester, öffnete die Türen nach Japan, China und in die USA und sorgte mit den Musikern für über 1000 Aufnahmen. 2014 wurde er in die Ruhmeshalle des Tschechischen Rundfunks aufgenommen.
1: Der slowakische Dirigent Ondrej Lenart knüpfte in den Jahren 2011 bis 2017 an die Ära Válek an. Er brachte seine Erfahrung als Leiter der Slowakischen Philharmonie und des Tokyo Philharmonic Orchestra mit und schuf eine enge künstlerische Partnerschaft zwischen dem Dirigenten und dem Orchester. Über das Radiosymphonieorchester Prag sagte er: Man könne das Mikrofon nicht täuschen. Die Arbeit mit einem Radioorchester sei eine großartige Schule. Es sei eine der schönsten Zeiten seines Lebens gewesen.
2: Die Wirkungszeit von Alexander Liebreich in den Jahren 2018 bis 2022 war stark von der Corona-Pandemie beeinträchtigt. Dennoch gelang es ihm, eine enge künstlerische Bindung zum Orchester aufzubauen. Prag sei eine der großartigsten Musikstädte Europas, sagte er beim Antritt seines Amtes. Und diese Begeisterung behielt er bis zu seinem Wechsel nach Valencia bei.
1: Im September 2022 übernahm Petr Popelka, ein ehemaliger Kollege aus der Kontrabassgruppe, die Leitung des Radiosymphonieorchesters Prag. Popelkas Dirigierkarriere begann beim NDR Elbphilharmonieorchester in Hamburg. Wenig später wurde er Chefdirigent des norwegischen Rundfunkorchesters in Oslo. Er dirigierte unter anderem die Bamberger Symphoniker, die Wiener Symphoniker, das Chicago Symphony Orchestra und Pittsburgh Symphony Orchestra. 2026 debütierte er mit den Berliner Philharmonikern. Popelkas Arbeit ist für das tschechische Radiosymphonieorchester unverzichtbar. Große Projekte wie Schönbergs Chorelieder oder Tausend Stimmen des Advents haben sich dem Publikum tief eingeprägt. Eine besondere Ehre war das Angebot des Festivals Prager Frühling, in diesem Jahr das Eröffnungskonzert zu spielen. Popelkas Karriere geht nun bei den Wiener Symphonikern weiter, bei denen er seit der Saison 2024/25 Chefdirigent ist.
2: Den Taktstock in Prag übernimmt nun Elias Grandi. Der deutsch-japanische Dirigent prägte als Generalmusikdirektor in Heidelberg 8 Jahre lang maßgeblich die dortige Opern- und Konzertlandschaft. Im vergangenen Jahr wurde er Chefdirigent des Sapporo Symphony Orchestra. Grandi schlägt mit seiner internationalen Ausrichtung und einer unverwechselbaren künstlerischen Vision ein neues Kapitel für das Orchester auf.
1: Die nachfolgende Hörprobe verbindet gleich 2 Chefdirigenten des Radiosymphonieorchesters Prag. Sie hören nun die Sinfonietta, komponiert von Karel Anscherl. Das Rundfunkorchester spielt in einer Aufnahme aus dem Jahr 1968 unter der Leitung von Alois Klima.

Und das war unser heutiger Musikcheck. Am Mikrofon war Markéta Kachlíková. Ab Montag begleitet sie Radio Prag International wieder mit aktuellen Berichten aus und über Tschechien. Bis dahin, machen Sie's gut. Naslyšenou.